0: 2 nach Verlängerung. Das Hinspiel war 0:0 ausgegangen. Für Paderborn geht es damit nach 6 Jahren wieder zurück in die Bundesliga.
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2: Ich bin Hendrik Daum. In Deutschland wird weiter über die mögliche Kürzung des Elterngeldes diskutiert. Der parlamentarische Geschäftsführer der SPD, Wiese, hat jetzt in der Rheinischen Post gesagt, das Elterngeld sei für viele junge Familien sehr wichtig. Er forderte die zuständige Familienministerin Prien von der CDU auf, möglichst woanders zu kürzen. Die schwarz-rote Koalition hatte in ihrem Koalitionsvertrag eigentlich vereinbart, das Elterngeld zu stärken und Mindest- sowie Höchstbetrag anzuheben. Alle reden über KI, jetzt auch der Papst. Im ersten Lehrschreiben seit seinem Amtsantritt warnt Leo vor Risiken von künstlicher Intelligenz. Technik müsse dem Menschen dienen, nicht der Macht oder dem Profit. Aus Rom, Claudia Wächter.
3: Leo befürchtet nämlich, dass Mitmenschlichkeit, die Menschenwürde und Beziehungen unter die Räder kommen. Wichtig ist ihm auch, dass Arbeit nicht entwertet wird, Stichwort KI Jobkiller. Und er warnt davor, dass nur wenige Tech-Giganten am Ende alles kontrollieren. Deshalb plädiert er auch für einen KI-Ethik-Kodex.
2: Die Waldbrandgefahr ist aktuell in weiten Teilen Bayerns hoch. Der Deutsche Wetterdienst stuft die Gefahr vor allem in der Mitte des Freistaats derzeit auf Stufe 4 ein. Das ist die zweithöchste Warnstufe. In den kommenden Tagen soll dann voraussichtlich ganz Bayern von der hohen Waldbrandgefahr betroffen sein. Besonders in und um Nürnberg dürfte der Prognose zufolge die höchste Warnstufe 5 ausgerufen werden. Bei der Eishockey-Weltmeisterschaft in der Schweiz hat das deutsche Team sein letztes Hauptrundenspiel gegen Großbritannien mit 6:3 gewonnen. Für das Weiterkommen ins Viertelfinale ist die DEB-Auswahl aber auf Schützenhilfe angewiesen. So muss Außenseiter Ungarn heute unbedingt gegen Lettland gewinnen.
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2: Ich bin Hendrik Daum. Die USA haben nach eigenen Angaben in der Nacht Raketenstellungen im Iran angegriffen. Das US-Militär teilte mit, es handele sich um Maßnahmen zur Selbstverteidigung. Dabei seien unter anderem Raketenabschussanlagen sowie iranische Boote beim Minenlegen getroffen worden. Eigentlich gilt zwischen beiden Staaten derzeit eine Waffenruhe. In der SPD und in der Jungen Union wächst der Widerstand gegen Kürzungen beim Elterngeld. Der parlamentarische Geschäftsführer der SPD, Wiese, sagte, das Elterngeld sei für junge Familien sehr wichtig. Er rief Bundesfamilienministerin Prien von der CDU auf, in anderen Bereichen zu sparen. Auch der Vorsitzende der Jungen Union Winkel nannte es absurd, milliardenschwere Rentenerhöhungen zu beschließen und gleichzeitig das Elterngeld zu kürzen. Gleich zwei bayerische Gemeinden sind unter den Top 5 der am besten versorgten Kommunen Deutschlands. H in Oberbayern und Memmingen im Allgäu. H führt mit Platz 1 das Ranking sogar an. Das Institut der deutschen Wirtschaft hat etwa die Anbindung mit Bus und Bahn und die Qualität von Schulen, Arztpraxen und Freizeitangeboten bewertet. Auf H folgen Offenbach, Frankfurt, Eschenborn und auf Platz 5 dann Memmingen. Der VfL Wolfsburg ist aus der Fußball-Bundesliga abgestiegen. Die Niedersachsen verloren das Rückspiel der Relegation beim SC Paderborn mit 1:2 nach Verlängerung. Das Hinspiel war 0:0 ausgegangen. Für Paderborn geht es nach 6 Jahren jetzt wieder zurück in die Bundesliga. Und Greuther Fürth will heute Abend den Absturz aus der zweiten Liga abwenden. Die Franken empfangen um 8:30 im Relegationsrückspiel den Drittligisten Rot-Weiß Essen, der das Hinspiel mit 1:0 für sich entscheiden konnte.
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2: Ich bin Hendrik Daum. Einen schönen guten Morgen. Bundesgesundheitsministerin Warken will die Beiträge zur Pflegeversicherung für Kinderlose erhöhen. Das berichtet das Redaktionsnetzwerk Deutschland. Demnach sollen Versicherte ohne Kinder künftig einen Beitragssatz von 4,3% zahlen. Bei Versicherten mit Kindern bleibe es dagegen bei den bisherigen Sätzen. Durch die Reform soll das Defizit der Pflegeversicherung begrenzt werden. In weiten Teilen Bayerns ist aktuell die Waldbrandgefahr hoch. Der Deutsche Wetterdienst stuft die Gefahr vor allem in der Mitte des Freistaats derzeit auf Stufe 4 ein. Das ist die zweithöchste Warnstufe. In den kommenden Tagen soll dann voraussichtlich ganz Bayern von der hohen Waldbrandgefahr betroffen sein. Besonders in und um Nürnberg dürfte der Prognose zufolge die höchste Warnstufe 5 ausgerufen werden. In wenigen Wochen wird US-Präsident Trump 80 Jahre alt und er erzählt immer wieder stolz, wie wenig Schlaf er braucht. Und bei Getränken, da setzt er voll auf Diät-Cola. Heute steht Trumps jährlicher Gesundheitscheck an. Aus Washington, Tina Eck.
3: Immer wieder gibt es hier Spekulationen über Trumps Gesundheit, weil er bei Meetings einnickt, geschwollene Beine und Blutergüsse an den Händen hat. Das Weiße Haus wiegelt ab, das liege daran, dass Trump Aspirin schlucke und viele Hände schüttele. Trump ist nach eigenen Worten physisch und geistig fit wie ein Turnschuh, aber nach seinen letzten Checkups folgten immer noch ein paar weitere Tests. Warum und mit welchem Ergebnis wurde nie gesagt.
2: Bei der Eishockey-Weltmeisterschaft in der Schweiz hat das deutsche Team sein letztes Hauptrundenspiel gegen Großbritannien mit 6:3 gewonnen. Für das Weiterkommen ins Viertelfinale ist die DEB-Auswahl aber auf Schützenhilfe angewiesen. So muss in erster Linie Außenseiter Ungarn heute unbedingt gegen Lettland gewinnen.
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2: Ich bin Hendrik Daum. Einen schönen guten Morgen. Bundesgesundheitsministerin Warken will die Beiträge zur Pflegeversicherung für Kinderlose erhöhen. Das berichtet das Redaktionsnetzwerk Deutschland. Demnach sollen Versicherte ohne Kinder künftig einen Beitragssatz von 4,3% zahlen. Bei Versicherten mit Kindern bleibe es dagegen bei den bisherigen Sätzen. Durch die Reform soll das Defizit der Pflegeversicherung begrenzt werden. In weiten Teilen Bayerns ist aktuell die Waldbrandgefahr hoch. Der Deutsche Wetterdienst stuft die Gefahr vor allem in der Mitte des Freistaats derzeit auf Stufe 4 ein. Das ist die zweithöchste Warnstufe. In den kommenden Tagen soll dann voraussichtlich ganz Bayern von der hohen Waldbrandgefahr betroffen sein. Besonders in und um Nürnberg dürfte der Prognose zufolge die höchste Warnstufe 5 ausgerufen werden. In wenigen Wochen wird US-Präsident Trump 80 Jahre alt und er erzählt immer wieder stolz, wie wenig Schlaf er braucht. Und bei Getränken, da setzt er voll auf Diät-Cola. Heute steht Trumps jährlicher Gesundheitscheck an. Aus Washington, Tina Eck.
3: Immer wieder gibt es hier Spekulationen über Trumps Gesundheit, weil er bei Meetings einnickt, geschwollene Beine und Blutergüsse an den Händen hat. Das Weiße Haus wiegelt ab, das liege daran, dass Trump Aspirin schlucke und viele Hände schüttele. Trump ist nach eigenen Worten physisch und geistig fit wie ein Turnschuh, aber nach seinen letzten Checkups folgten immer noch ein paar weitere Tests. Warum und mit welchem Ergebnis wurde nie gesagt.
2: Bei der Eishockey-Weltmeisterschaft in der Schweiz hat das deutsche Team sein letztes Hauptrundenspiel gegen Großbritannien mit 6:3 gewonnen. Für das Weiterkommen ins Viertelfinale ist die DEB-Auswahl aber auf Schützenhilfe angewiesen. So muss in erster Linie Außenseiter Ungarn heute unbedingt gegen Lettland gewinnen.
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2: Schönen guten Morgen, ich bin Christoph Kreis und darüber spricht München heute früh. Bundesweit ist keine Gemeinde so gut versorgt wie Haar. Die Dichte an Schulen und Schwimmbädern, Ärzten und Museen, die Anbindung an Autobahnen und den öffentlichen Nahverkehr, all das und noch mehr, hat das Institut für Deutsche Wirtschaft in fast 11.000 Gemeinden untersucht. In den Top 100 ist der Landkreis München noch 4 weitere Male vertreten. Die Stadt München kommt auf Platz 77. Doppelter nächtlicher Einsatz für die Garchinger Feuerwehr. Dort haben am Pfingstwochenende kurz nacheinander 2 Stromkästen gebrannt, München-Reporter Heiko Seringer.
3: Der Staatsschutz ermittelt bereits, sagt Bayerns Innenminister Herrmann. Am Wochenende war ein Feuer an einem Strommast gemeldet worden, wenig später an einem zweiten. Beide Brände konnten schnell gelöscht werden. Die Ermittler gehen von Brandstiftung aus. In Ismaning war kurz der Strom weg. Vor 5 Jahren hatte so ein Anschlag dazu geführt, dass in München großflächig der Strom weg war.
2: Die Bundesregierung plant, das Elterngeld zu kürzen, doch in beiden Koalitionsparteien regt sich Widerstand. Aus der SPD-Fraktion heißt es, das Elterngeld sei gerade für junge Familien eine wichtige Säule. Und die Junge Union nennt es absurd, das Elterngeld kürzen zu wollen, während gleichzeitig milliardenschwere Rentenerhöhungen beschlossen würden.
1: Und das googelt München gerade.
2: Die eigenen Hausaufgaben sind gemacht, jetzt hilft nur noch hoffen. Die deutsche Eishockey-Nationalmannschaft hat ihr letztes WM-Gruppenspiel gegen Großbritannien mit 6:3 gewonnen. Für den Einzug ins Viertelfinale braucht es aber trotzdem Schützenhilfe. Unter anderem muss Ungarn heute Mittag unbedingt Lettland schlagen. Das waren die News jetzt. Wetter und Verkehr mit Peter Lutz.
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4: Genau wissen, wie es wird mit dem Charivari Münchenwetter. Und Freunde der Sonne, ich sage ein Wort und das ist Sonne. Und dabei bleibt's.
5: Ja, schön.
4: Heute, morgen, übermorgen 30 Grad in der Spitze, aktuell 17 Grad wegen Rhein.
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4: Auf den Straßen läuft's soweit. Es kann mal sein, dass ihr 2-3 Minütchen verliert, aber was wirklich Ernsthaftes ist aktuell nicht dabei.
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4: Die neuesten Blitzer aus München Stadt und Land stehen aktuell in Garching in der Münchner Straße. Und wenn ihr noch was seht, dann anrufen 089 für München 57 95 5
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6: Ja, und ganz liebe Grüße gehen raus an dieser Stelle an H im Landkreis München. Laut der neuesten Studie des Instituts der Deutschen Wirtschaft lebt es sich hier nämlich tatsächlich am allerbesten.
4: Ich muss sagen, ich fahre jeden Tag mit der S-Bahn durch, ist schon sehr malerisch da.
6: Malerisch. Ja. Knapp 11.000 Kommunen in ganz Deutschland wurden eben dafür genau jetzt unter die Lupe genommen und H liegt auf Platz 1, vielleicht auch, weil es so malerisch ist, wir wissen.
4: Ja, bestimmt.
6: Nein, aber am besten versorgt wohl mit Ärzten, Schulen, schnellem Internet tatsächlich und vielen anderen Infrastrukturangeboten. Deswegen Glückwunsch, mega. Andere dagegen eher so semi. Würzburg zum Beispiel landet auf 1705. Das lassen wir einfach mal so stehen. Ja, wir leiten schnell auf Musik rüber. Hier ist Jennifer Lopez und David Guetta.

0: Mit Feel Good Music geht es rein in diesen Dienstag. Hello, hello, 95.5 Charivari. Und ich muss euch ganz kurz von meinem Urlaub erzählen. Entschuldigung.
1: Du warst in Amsterdam. Ich hab's gesehen.
0: Was für eine unfassbar tolle Stadt, oder? Warst du schon mal in Amsterdam?
1: Ich war zweimal da. Es ist ganz großartig dort. Aber du warst ja aus dem Grund da.
0: Richtig. Also wir waren auch schon des Öfteren, haben uns trotzdem erstmal sehr auf diese Stadt gefreut. Vor allem auf die Menschen. Die sind so unfassbar lieb, so gastfreundlich. Mhm. Also ich habe mich so wohl wieder gefühlt. Also ganz, ganz toll. Viel zu viel wieder gegessen.
1: Ja,
0: aber
1: natürlich.
0: Ja, warum waren wir wirklich da? Weil wir beim Harry Styles Konzert waren. Ich glaube, jeder, der irgendwie nur irgendeine Art von Social-Media-Plattform gerade benutzt, hat ihn irgendwo schon mal aufploppen sehen.
1: Man kommt nicht drumherum aktuell, nein.
0: Und es ist ja wirklich krass, weil die Meinungen gehen krass auseinander. Die einen haten total und sagen, was für eine komische Show, gefällt mir überhaupt nicht. Und andere, und zu denen gehöre ich, sagen...
2: Wow! Larissa! Es ist 6:10
0: Uhr. Guten Morgen zusammen, guten Morgen. Es war unfassbar toll. Es war so geil. Es war wirklich so gut.
1: Wie geil war es denn? Mach nochmal.
0: Nein, ich bin extra 5 Meter gerade vom Mikro weggegangen. So schlimm war es jetzt nicht, oder? Entschuldigung.
1: Ja.
0: Nein, er hat das ganz, ganz toll gemacht. Das ist einfach ein toller Musiker, eine tolle Show. Es war der perfekte Mix aus alten und neuen Songs. Und was ich auch cool finde, es gibt ja nämlich Leute, die sagen, dass es deswegen nicht so gut ist, weil die Bühne wohl nicht perfekt gebaut ist. Also
1: Bitte? Wenn
0: du als VIP fast 400 Euro für ein Ticket ausgegeben
1: was?
0: Hast, standest du teilweise da unten und dann waren da so, wie soll ich sagen, die Bühne war wellenartig und dementsprechend haben sie nicht die perfekte Sicht gehabt.
1: Oh nein.
0: Und jetzt muss ich aber sagen, und das habe ich noch nie bei einem Management von einem Künstler mitbekommen, die haben darauf reagiert.
1: Was?
0: Und haben die Bühne jetzt nochmal ein bisschen umgebaut.
1: Ach, hör auf.
0: Und das fand ich wirklich cool, weil man kann ja immer mal Fehler machen, aber dass man dann sagt, hey Leute, wir sehen's, es tut uns leid, hier unsere neue Variante, stark.
1: Das ist mal Service an der Community.
0: So,
1: Wahnsinn.
0: Und dieser Song war natürlich auch mit dabei, Harry Styles mit American Girls, jetzt für euch hier bei uns auf 95.5 Charivari.

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0: Feel Good Music, nur hier bei uns auf 95.5 Charivari. Und in unserer Stadt wohnen so viele Menschen wie noch nie. Das hat das Statistische Amt der Stadt jetzt veröffentlicht. Genauer gesagt sind wir 1,612 Millionen.
1: Holla!
0: Etwas mehr Frauen als Männer. Mhm. 50,6% Frauen und wir sind insgesamt ein bisschen älter als in den Jahren auch zuvor. Im Schnitt sind Münchnerinnen und Münchner nämlich 41,4 Jahre alt.
1: Hey, das sind wir unter Durchschnitt, Larry.
0: Wir zwei sind unterm Aber was denkt ihr, welcher Stadtteil ist statistisch gesehen denn der jüngste?
1: Oh,
0: Tipp mal irgendwas.
1: Stuhlstadt?
0: Ja, geht natürlich in die Richtung wegen Unis und so, aber ja. Es ist tatsächlich Maxvorstadt. Aber ja, es geht, also ja.
1: Alter, ja, Maxvorstadt, cool.
0: Auf Platz 2, Aubing. Und der älteste Stadtteil von der Bevölkerung her ist dagegen unter Giesing-Hallaching.
1: Ach, schön da aber auch.
0: Ja, aber da sind ja auch mehrere Rechtsgrad, das ist auch damit irgendwie was zu tun. Wobei es ist mehr Giesing.
1: Das weißt jetzt du eher.
0: Ja gut, das lassen wir jetzt raus. In welchem Monat die meisten Kinder auf die Welt kommen, das könnt ihr auch schon mal raten. Und welches Alter die meisten Münchner haben, hört ihr in genau einer Stunde.

0: 95 Charivari und es hört sich komisch an, könnt mich aber auch dran gewöhnen erstmal. Schönen Wochenstart, schönen Dienstag. Das klingt doch irgendwie geil, oder Peter? Dass man immer dienstags erst reingeht.
1: Aber ich will immer Montag sagen.
0: Nee, Obacht bitte. 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Und was sonst noch in dieser Woche los ist, in dieser neuen Woche, hört ihr in der nächsten halben Stunde.
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6: 6:55.
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2: Es ist 6:30. Schönen guten Morgen zusammen. Wir schicken Glückwünsche und einen Hut ab nach Hadeln. Laut dem Institut für Deutsche Wirtschaft ist das die am besten versorgte Gemeinde im ganzen Land. Chris Kreis aus der Charivari-Nachrichtenredaktion.
3: Ja, und da reden wir jetzt nicht von irgendeiner kleinen Popelstudie. Nee, fast 11.000 Gemeinden haben die Forscher sich für diese Studie angeguckt und zum Beispiel überprüft, wie viele Schulen und Kitas gibt's. Wie gut sind die Straßen und die öffentlichen Verkehrsmittel ausgebaut? Gibt's genug Ärzte, Schwimmbäder, Museen und was man halt sonst noch so braucht? Punkte da insgesamt am besten. Man kann diese Glückwünsche aber eigentlich auch pauschal an alle Gemeinden schicken, die uns jetzt gerade zuhören, denn jede einzelne in München, Stadt und Land landet in den Top 500. Und nochmal, es wurden ja fast 11.000 Gemeinden untersucht, also das sind schon durch die Bank Spitzenergebnisse.
2: Ja, auch über eine kuriose Nummer aus dem Tierpark Kellerbrunn redet die Stadt heute Morgen. Ein junger Mann nämlich musste aus dem Bisongehege gerettet werden.
3: Ja, der hatte, wie auch immer, das wollte er jetzt so genau dann doch nicht sagen, einen seiner Schuhe ins Gehege befördert und dann wollte er den halt holen gehen, saß dann aber zwischen den Bisons und dem Elektrozaun fest. Die Polizei hat ihn befreit, die Bisons haben sich laut dem Tierpark überhaupt nicht groß stressen lassen von der Nummer und sogar seinen Schuh hat er am Ende wieder bekommen. Happy End auf ganzer Linie also. Ob sich das auch übers Wetter sagen lässt, das weiß jetzt Peter Lutz.
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5: Ja, Happy End auf ganzer Linie, das lässt sich absolut sagen. Wir sind zwar noch nicht ganz an diesem tollen Ende mit 30 Grad, das wir heute erreichen. Aktuell 17 Grad, aber ich meine, der Weg dahin ist ja auch ganz schön. Heute Sonne satt, mehr sage ich nicht, 3-Tage-Trend. Noch mehr Sonne, das reicht.
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5: Es stockt ein bisschen auf dem mittleren Ring und zwar zwischen der Leichenauer Straße und der Landshuter Allee. Ihr verliert hier momentan 9 Minuten, das ist aber auch schon der einzige Stau.
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5: Der neueste Blitzer in Bogenhausen in der Siebertstraße. Und wenn ihr noch was seht, dann jetzt anrufen. 089 für München 57 95 5.
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2: So, und Freunde, das ist tatsächlich sehr, sehr überraschend. Giesinger Bräu wird bereits 2026 auf dem Oktoberfest sein. Glückwunsch!
5: Hey, voll gut!
2: Allerdings liegt das nicht an den über 17.000 Unterschriften für das Bürgerbegehren, sondern am German Club in Brisbane. Die haben nämlich alle 7 Münchner Biere für ihr Oktoberfest Down Under jetzt eben zugelassen.
5: Na, wenigstens da.
2: Ja, also,
5: sind wir froh drum.
2: Ich meine, so kann man es ja festhalten. In diesem Jahr erstmals beim traditionsreichen Oktoberfest in Brisbane in Australien Giesinger Bräu. Das wird ausgeschenkt.
5: Ja, das lassen wir so stehen, würde ich sagen.
2: Ich weiß jetzt nicht, wann und ob die echte Wiesn da irgendwie mal nachzieht, aber wie gesagt, das ist ja schon mal ein Schritt.
5: Vielleicht sollten wir mal hinfahren, testen.
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0: zum Beispiel, wenn irgendjemand sagt, wir brauchen wirklich mehr Ferien, weil die Ferien, die wir gerade haben, ist so wenig, dann sagst du, say it louder, also sozusagen wirklich, da hast du total recht, wir brauchen wirklich viel mehr Ferien.
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95.5 Charivari und ich glaube, da können wir uns dran gewöhnen, oder? Erst am Dienstag so richtig reinstarten und das bei deutlich leeren Straßen. Es gibt plötzlich wieder Sitzplätze in den S- und U-Bahnen oder anders gesagt, rein geht's in die erste Pfingstferienwoche. Let's go, let's go, let's go. Let's go. Unsere Fußballnationalmannschaft, die startet in die heiße Phase der WM-Vorbereitung. Ab Mittwoch, da geht's in Herzogenaurach um den Feinschliff. Am Sonntag dann der letzte Test vor der Abreise in die Staaten. Und dann sind gleich drei Finals in dieser Woche sozusagen. Donnerstag, Finale Germany's Next Topmodel. Freitag, Finale Let's Dance. Und Samstag, Champions League Finale. Wobei das jetzt in der Aufzählung ehrlicherweise das unspektakulärste ist, weil Bayern halt nicht dabei ist. Naja gut, sicherlich sehr spektakulär wird dagegen sicherlich auch eine Ausstellung, die es ab morgen hier bei uns in München und im Pineapple Park gibt. Die Rede ist von der World of Bricks. 2500 Quadratmeter voll mit spektakulären Lego-Bauten. Natürlich schauen wir für euch vorbei und erzählen euch dann, ob sich die ganze Geschichte lohnt oder eher nicht. Aber jetzt erstmal schönen Dienstag euch. Rein geht's mit Feel Good Music und Sia. 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

0: 95.5 Charivari hier und während die Bayern am Wochenende das Double fix gemacht haben, hat der Münchner Tom Kopke sogar das Triple klar gemacht. Zum dritten Mal in Folge nämlich hat er das legendäre Käseleibrennen von Brockworth in England gewonnen. Alle Jahre wieder, da rennen, ihr habt das mit Sicherheit schon mal mitbekommen, Dutzende einem rollenden Käseleib hinterher. Also der geht einen verdammt steilen Berg runter. Ich verstehe nicht so ganz warum, aber es sind wirklich immer Tausende live mit dabei und der Sieg, der ging eben erneut nach München. Glückwunsch! Und der Gewinn übrigens, wie jedes Jahr, ein Laib Käse.
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2: Schönen guten Morgen, ich bin Christoph Kreis und darüber spricht München heute früh. Nirgendwo in Deutschland fehlt es an so wenigem wie in Haar. Die Gemeinde im Landkreis München landet auf Platz 1 in einem Versorgungsranking des Instituts für Deutsche Wirtschaft. In fast 11.000 Gemeinden wurde unter anderem verglichen, wie viele Kitas es gibt oder wie gut die Autoanbindung und wie schnell das Internet ist. Die Stadt München landet in dem Ranking auf Platz 77. Marode Umkleiden, keine Gemeinschaftsräume oder Parkplätze. Die Polizeigewerkschaft klagt über den desolaten Zustand vieler Dienststellen der Bundespolizei. Jede dritte habe erhebliche Mängel. Nachgefragt in München, da ist hier und da mal was defekt. Von den Zuständen anderswo sei man aber weit weg. München ist ab heute so leer wie nie. Es ist der erste offizielle Tag der Pfingstferien und traditionell sind das die Ferien, in denen die meisten Münchnerinnen und Münchner

0: in den Urlaub fahren, München-Reporter Thomas Kilian.
1: Ja, München, Stadt und Land freuen sich auf einen deutlich schnelleren Arbeitsweg, viele Parkplätze und deutlich angenehmere Wochen. Der Pfingstreiseverkehr dagegen war alles andere. Das spektakulärste und definitiv Glück im Unglück gab es auf der A8 bei Bayern. Hier ist der Busfahrer während der Fahrt bewusstlos geworden. Die japanische Reiseleiterin aber konnte rechtzeitig eingreifen, das Lenkrad nehmen und den Bus so zum Stehen bringen.
2: Und das googelt München gerade.
0: Die eigene Hausaufgabe ist gemacht, jetzt hilft nur noch hoffen. Die deutsche Eishockey-Nationalmannschaft hat ihr letztes WM-Gruppenspiel gegen Großbritannien mit 6:3 gewonnen. Für den Einzug ins Viertelfinale braucht's aber dennoch Schützenhilfe. Unter anderem muss Ungarn als krasser Außenseiter heute Mittag unbedingt Lettland schlagen. Das waren die News. Jetzt Wetter und Verkehr mit Peter Lutz.
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5: Ja, und ich darf mal herzlichen Glückwunsch sagen an alle, die sich dazu entschieden haben, nicht wegzufahren in den Pfingstferien, sondern hier zu bleiben. Ich war gestern im Nymphenburger Schlosspark unterwegs. Es ist wirklich traumhaft schön bei dem Wetter.
6: Mei.
5: Wir machen heute genauso weiter. Wir knacken heute die 30 Grad normal, aktuell 17 Grad. Und der 3-Tage-Trend ist relativ kurz gesagt Sonne.
6: Ah ja,
5: ja.
6: Schön.
5: Ja, ist doch gut.
6: Mensch, und darauf hast du dich jetzt vorbereitet, oder?
5: Nee.
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5: Vorbereitet habe ich mich hierauf. Pass auf. Zwei Staus haben wir leider. Mittlerer Ring zwischen der Hansastraße und der Dachauer Straße. Da verliert er eine Viertelstunde. Und den längsten Stau, den haben wir auf der A99 Westumfahrung in Richtung Lindau. Es hat einen Unfall gegeben auf Höhe Germering Nord. Rechte Spur blockiert. Ihr verliert eine halbe Stunde.
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5: Der neueste Blitzer in Untermenzing, die Menzinger Straße stadteinwärts. Wenn ihr noch was seht, dann keine falsche Scheu. Einfach anrufen 089 für München 57 95 5.
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6: Ja, wir haben es gerade eben schon in den Nachrichten gehört. Haar im Landkreis München ist laut einer neuen Studie die am besten versorgte und lebenswerteste Gemeinde Deutschlands. Aber einmal gratulieren reicht ja eigentlich nicht, denn alle Kommunen im Landkreis München haben die Spitzennote sehr gut bekommen. Oh. Also das kann keine andere Region für sich behaupten. Also dementsprechend geil.
5: Ja, ich verstehe es voll. Also es ist doch schön hier.
6: Ist richtig
5: schön. Ist wirklich sehr schön hier.
6: Feel Good Music, damit wir es erst recht richtig schön hier bei uns haben. Gell, hier gleich mit Ray Dalton für euch.
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0: ihr Mäuse, schnelles Morgenquiz. Wann werden in München die meisten Kinder geboren? Also monatstechnisch. 95,5 Charivari hier die Antwort. Im Juli.
1: Im Juli.
0: Und zwar mit weitem Abstand. So, und jetzt überlegst du gerade schon, ich sehe
1: ja,
0: schon, Peter, 9 Monate zurück. Ja, was ist da?
1: Warte mal, das... Ist da nicht Wiesn?
0: Da ist Wiesn.
1: Ach so?
0: Da haben wir uns plötzlich richtig lieb in München.
1: Ach, Meische, ja. Das also, muss man halt schon mal gerne ein bisschen, gell, auf der Kniebank.
0: Das hat jetzt zumindest das Statistische Amt der Stadt veröffentlicht. Und die neuen München-Zahlen, die besagen auch, dass wir so groß wie noch nie sind. Und zwar mit 1,612 Millionen.
1: Uff.
0: Und so vielfältig wie noch nie. Denn tatsächlich haben genau 50,1%, also minimal über die Hälfte, Migrationshintergrund oder sind Ausländer.
1: Na, wirklich wahr.
0: Ja,
1: ist
0: aber
1: schau
0: cool, richtig,
1: ja.
0: Mega gut. Also erstmals in der Top 10 der Nationen in München ist auch Indien übrigens mit dabei.
1: Was?
0: Die liegen auf Platz 8 und auf Platz 1 weiterhin die Türkei vor Kroatien und Italien.
1: Ja, okay.
0: Und in welchen Stadtteilen die Ältesten und in welchen die Jüngsten im Schnitt wohnen, das hört ihr in der nächsten Stunde hier bei uns auf 95.5 Charivari und dazu für alle, die immer noch nicht so richtig wach sind. Einen jungen Herren, den öfter mal gescheit aufdrehen. Was ist das für ein toller Musiker? Hier ist Bruno Mars mit I Just Might.

0: 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Neue Woche, neue Songs.
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0: Was geht gerade steil? Was wird zum Beispiel auch auf Google gesucht, in Charts gefeiert oder auf TikTok getanzt? Jede Woche gibt es von uns hier drei besondere musikalische Highlights für euch. Und sagen wir mal so, Song Nummer 1 habe ich euch direkt von meinem Amsterdam-Trip mitgebracht. Dort läuft nämlich Möt Dat Now. Also muss das sein. Wirklich überall. Egal, ob du in einer Bar bist, im Radio einfach das irgendwie mitbekommst oder auf Social Media. Und auch in den Charts ist diese Nummer ganz oben mit dabei.

Und dann hätten wir natürlich noch den Sieger aus der letzten Woche, den viele bereits als Sommerhit 2026 feiern. Ich meine, kein Wunder, es ist die ESC-Siegerin Dara, gerade weltweit in den Charts oben mit dabei. Ich sag nur

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0: 95 Charivari und alle, die in den Pfingstferien daheim sind und noch nicht so ganz wissen, wie sie die Kids beschäftigen sollen. Obacht bitte. Tierpark Kellerbrunn hat mal wirklich richtig zuckersüßen Nachwuchs bekommen. Das Erdmännchenbaby, das wächst und gedeiht. Und auch bei den Elchen zum Beispiel, da gibt es Zwillinge und die beiden durchforsten auch schon das Gehege. Die Bilder sind so wahnsinnig zucker. Und wir warten auch noch aktuell auf die Geburt bzw. das Schlüpfen der Flamingo-Küken.
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11: 3 Minuten vor halb 8.
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2: Es ist 7:30. Schönen guten Morgen zusammen. H im Landkreis München ist, so könnte man es vielleicht sagen, deutscher Infrastrukturmeister. Das Institut für deutsche Wirtschaft, so rum, hat fast 11.000

0: Gemeinden verglichen. Chris Kreis aus der Charivari Nachrichtenredaktion. Was wurde da alles genau untersucht?
1: Ja, also die kurze Antwort wäre alles. Ein bisschen ausführlichere, dass man zum Beispiel geguckt hat, wie ist denn die Verkehrsanbindung an die Autobahn, an den Flughafen, an die öffentlichen Verkehrsmittel? Wie schnell ist das Internet in den Gemeinden? Gibt es genügend Ärzte und Apotheken, Kitas und Schulen, Museen und Schwimmbäder und so weiter und so weiter? H hat bundesweit das allerbeste Gesamtpaket, was eben diese Infrastruktur angeht. Aber die Bestnote bekommen auch 26 andere Gemeinden im Landkreis München und die Stadt München selbst.
0: Münchner Spitzenleistung allerdings jetzt nicht nur in Sachen Infrastruktur, sondern auch beim Hill Cheese Rolling. Das verrückte Käserennen in England hat zum dritten Mal in Folge ein Münchner gewonnen.
1: Ja, Tom Kopke ist inzwischen sowas wie der FC Bayern der Käseverfolgungsjagd. Wer das noch nie gesehen hat, beim Hill Cheese Rolling, da wird ein Laib Käse einen sehr steilen Hügel runtergeschubst. Die Teilnehmer müssen ihn dann einholen und fangen oder zumindest so kurz wie möglich nach dem Käse unten ankommen. Tom hat das jetzt zum dritten Mal in Folge geschafft und hat den begehrten Preis bekommen. Auch ein Leibkäse.
0: Ja, toll.
1: So, ja, super. Kann man so machen. Den letzten hat er seiner Oma geschenkt. Mal schauen, wer den jetzt bekommt.
0: Oh.
1: Soweit von mir. Jetzt der ungeschlagene Wetter- und Verkehrschampion Peter Lutz.
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0: Gib zu, Chris hat ja auch irgendwie ein Stück Käse mitgebracht, weil sonst, oder nee, du ihm, damit das Ganze so funktioniert.
4: Ich musste ihm einen sehr jungen Gau da mitbringen heute Morgen.
0: Damit er diese Überleitung zu dir macht.
4: Ja,
0: toll.
4: Man muss sich irgendwie die Leute auch bestechen. Ne?
0: So.
4: Genau wissen, wie es wird mit dem Charivari München-Wetter. Aktuell 18 Grad, aber wir klettern langsam, aber sicher Richtung 30 Grad heute. Sonne satt, mehr sage ich dazu nicht und der 3-Tage-Trend sieht genauso aus.
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4: Ja, Pfingstferien. Man könnte meinen, es wäre entspannt auf den Straßen, aber Obacht bitte.
0: Obacht.
4: Bitte meidet die Landshuter Allee, wenn ihr könnt, denn zwischen Georg-Brauchlering und der Dom-Pedro-Straße ist die momentan für beide Fahrtrichtungen einspurig. Hier wird die Brücke über die Dachauer Straße saniert und das sorgt jetzt schon für einen Stau von einer guten halben Stunde. Also wie gesagt, wenn ihr könnt, sucht euch da Ausweichrouten drumherum. Und noch einen Stau haben wir auf der A99 Westrichtung Lindau zwischen Ludwigsfeld und Lochhausen. Nach dem Unfall hier 32 Minuten länger.
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4: Bogenhausen, die Siebertstraße, unter Menzing, die Menzinger Straße. Und wenn ihr noch was seht, dann dürft ihr jetzt kurz anrufen. 089 für München 57 95 5.
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0: Vielleicht habt ihr es mitbekommen, ein Social Media Beitrag sorgt gerade für ganz, ganz viel Gelächter, aber auch für Diskussion. Ein User fordert nämlich unseren neuen Oberbürgermeister auf die Lindwurmstraße, also zwischen Impler und Sendlinger Tor, für eine Stunde morgens und eine Stunde nachmittags für den normalen Verkehr zu sperren.
4: Was?
0: Ja, also es ist wirklich, also die Busse, die könnten nämlich dann viel schneller fahren.
4: Ach so, ja, okay. Also,
0: interesting.
4: Naja,
0: also
4: gut.
0: Andererseits dürfte es in dieser Woche auch ohne Verbot klappen. Wir haben Pfingstferien, von dem her.
4: Ja, du, solange es nicht über die Landshut erleben müssen, passt das eigentlich.
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Ich weiß, da wird es jetzt sicherlich auch andere Meinungen geben, aber ich finde es tatsächlich mega. 95.5 Charivari hier. Der Inselstaat Malta schenkt allen Bürgerinnen und Bürgern ein Jahr lang die Premium-Version von ChatGPT. Also normalerweise kostet das 23 Euro pro Person und Monat. Doch ab sofort können es die 550.000 Malteserinnen und Malteser for free tatsächlich bekommen. Und der Grund, laut Wirtschaftsministerium, keiner soll im

digitalen Zeitalter zurückbleiben. Einzige Bedingung für das Frei-Abo: Alle Bürgerinnen und Bürger sollen am Online-Kurs AI for All teilnehmen, bei dem eben der richtige Umgang mit ChatGPT gelehrt wird. Und ich finde es stark. Also ganz ehrlich, klar ist dieses Thema hier und da auch ein bisschen gruselig, aber es ist nun halt einfach ein Teil unseres Lebens. Und ich finde, dass man das dann sich mal genauer anschaut und sagt, hey, bevor ihr da irgendeinen Schmarrn damit macht, schaut es euch mal

0: Kurze Woche Sonnenschein, also starten wir direkt rein, oder?
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0: 95 Charivari hier in der ersten Pfingstferienwoche. Heißt, die Büros in München Stadt und Land sind deutlich leerer, genauso wie die Straßen, U- und S-Bahn. Also kaum zu glauben, aber wahr, man findet sogar auch Parkplätze. Obacht bitte. Dann werden viele trotz des Gigantenwetters vor dem Fernseher hocken. Donnerstagabend nämlich Finale von Germany's Next Topmodel. Freitagabend das Grande Finale von Let's Dance. Samstagabend das Finale der Champions League. Und Sonntagabend das letzte Testspiel der deutschen Fußballnationalmannschaft vor dem Abflug in die Staaten. Und dann werden viele kleine und große Kids in dieser Woche in den Pineapple Park pilgern, denn dort startet morgen die World of Bricks, also eine spektakuläre Ausstellung von den besten Lego-Bauern des Erdballs. Und natürlich checken wir dieses Highlight für euch vorab schon mal ab, ist ja ganz klar. Also schönen Dienstag.

0: weiter. Sowas hat man lange nicht gesehen. So schön.
1: Ich kann nur klatschen dazu.
0: So schön. Wie, du kennst es nicht?
1: Was habe ich denn verpasst?
0: Okay, wow.
1: Hallo.
0: 95.5 Charivari hier und sorry, aber das Wetter ist ja sowas von geil, oder? Also, kleiner Wochenspoiler, bitte, Peter. Wie geht's denn weiter?
2: Oh, okay, pass auf. Morgen?
0: Ja.
2: So. Donnerstag? Auch so. Und Freitag? Auch so.
0: Vollgas Sonne.
2: Vollgas.
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2: Schönen guten Morgen, ich bin Christoph Kreis und darüber spricht München heute früh. Bundesweit ist keine Gemeinde so gut versorgt wie Haar. Die Dichte an Schulen und Schwimmbädern, Ärzten und Museen, die Anbindung an Autobahnen und den öffentlichen Nahverkehr, all das und noch mehr, hat das Institut für Deutsche Wirtschaft in fast 11.000 Gemeinden untersucht. Haar hat das beste Gesamtpaket. In den Top 100 ist der Landkreis München außerdem noch 4 weitere Male vertreten. Die Bundesregierung plant, das Elterngeld zu kürzen, doch in beiden Koalitionsparteien regt sich Widerstand. Aus der SPD-Fraktion etwa heißt es, das Elterngeld sei gerade für junge Familien eine wichtige Säule. Und die Junge Union nennt es absurd, das Elterngeld kürzen zu wollen, während gleichzeitig milliardenschwere Rentenerhöhungen beschlossen würden. Südlich von München fluchen viele Radlfahrer gerade, denn im Perlacher und im Grünwalder Forst wurden große Teile der Wege mit Kies aufgeschüttet, München-Reporterin Ute Elsner.
3: Schlechte Wegstrecke steht auf einem Schild am

0: Waldweg. Radfahrerinnen und Radfahrer sind sauer, weil der Forstbetrieb die Wege ausgebessert hat. Und das mit Kies. 10 cm tief. Das heißt, ein Fahren ist kaum möglich. 60 Kilometer sind, wie es im Amtsdeutsch heißt, aufgekiest worden. Die Hoffnung ist jetzt, dass Regenschauer den Boden verdichten und alles härter wird.
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2: Die Donnersberger Brücke, denn viele von euch haben heute Morgen oder schon am Wochenende die Umleitungsschilder bemerkt. Die Donnersberger ist ab heute monatelang, zumindest teilweise gesperrt. Was heißt das jetzt konkret für euch? Wie umfahrt ihr das am besten? Die Antworten gleich im Verkehrsservice mit Peter Lutz.
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4: Genau wissen, wie es wird mit dem Charivari München-Wetter. Und ich sag's euch kurz und bündig, es wird großartig. Freunde der Sonne, 30 Grad kriegen wir heute in der Spitze. Aktuell sind wir schon bei 18 davon. Und der 3-Tage-Trend sieht ähnlich aus. Noch mehr Sonne bis zum Ende der Woche.
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4: Landshut Allee in beiden Richtungen wegen der Brückensanierungen hier mindestens eine halbe Stunde Stau. Bitte umfahrt das weiträumig, wenn ihr könnt. Und auf der Autobahn, da staut sich's auch. A99 West Richtung Lindau zwischen dem Dreieck Feldmoching und Lochhausen. Da kommen aktuell 42 Minuten dazu.
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4: Neuester Blitzer kommt vom Olaf und steht in der Schlierseestraße in Giesing. Danke dir fürs Melden. Und dann haben wir noch einen in Untermenzing in der Menzinger Straße. Wenn ihr noch was seht, anrufen. 089 für München. 57 95 5.
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5: Und das machen wir mit Feel-Good-Music. Nicht lang schnacken, Kopf in Nacken.
4: Was, jetzt schon?
5: Also nur für die Musik.
4: Es ist kurz nach acht. Larissa.
5: Hier ist Holly Humberstone mit Two Loves.

0: Music. Nur hier bei uns auf 95.5 Charivari. Und ich muss euch ganz kurz, entschuldigt, aber total von mir persönlich erzählen, von meinem Urlaub.
1: Oh nein, willkommen zurück übrigens an der Stelle.
0: Ja, vielen Dank. Ja, aufstehen war heute schon wieder eine schwierige Kiste, aber wir haben es irgendwie hinbekommen.
1: Du bist hier und das zählt.
0: So, ich war ja in Amsterdam, der ein oder andere hat es vielleicht bei mir auf Instagram auch ein bisschen mitverfolgt.
1: Ja, stimmt.
0: Was für eine tolle Stadt, wirklich. Mein Mann und ich, wir waren schon des Öfteren da, aber das ist jedes Mal einfach ein Highlight.
1: Ja, man verliert sich da schön in diesen Grachten, gell, das ist toll.
0: Und vor allem auch die Leute, die sind so lieb, so gastfreundlich. Ja. Überall kommst du mit Englisch wirklich perfekt durch.
1: Ja, das stimmt.
0: Wir haben vorhin im Hintergrund auch schon drüber gesprochen, du hörst mehr Englisch als irgendwie Niederländisch.
1: Es ist sehr international aktuell, ja.
0: Voll geil, aber wir waren ja aus einem bestimmten Grund da.
1: Und der Grund war auch Englisch.
0: Der Grund war auch Englisch, richtig. Harry Styles, meine Damen und Herren, gibt ja jetzt gerade in Amsterdam tatsächlich 10 Konzerte.
1: Und eines
0: auf seiner
1: davon
0: großen Tour.
1: Hast du besuchen dürfen.
0: Richtig.
1: Du kleine Maus.
0: Es war so toll.
1: Ja.
0: Es war ja, ich bin ja so ein riesen Harry Styles Fan. Ding ist ja, auf Instagram und TikTok und Co. ist ja alles voll. Der ein oder andere hat bestimmt schon mal ein Video gesehen. Und dann habt ihr mit Sicherheit auch mitbekommen, dass da sehr viel Kritik reingekommen ist. Also viele Fans, vor allem die so fette VIP-Packages von irgendwie 400-500 Euro bezahlt hatten, die haben sich ein bisschen beschwert, weil die Bühne nicht nach deren Geschmack gebaut war.
1: Ach so.
0: Ja, also naja, man muss schon sagen, wenn du da ganz unten drinnen standest, im Stehbereich quasi. Mhm. Da gab es immer mal wieder wie so wellenförmige Bühnenpassagen. Also dementsprechend hattest du dann plötzlich so eine Welle vor dir und hast aber Harry dann nur gesehen, wenn er wirklich, wirklich auf dieser Welle stand. Also es war schon ein bisschen sichteingeschränkt, das Ganze.
1: Okay, okay.
0: Deswegen hatten sie sich im Internet ein bisschen beschwert. Und was ich jetzt aber ganz, ganz toll finde, das ist, glaube ich, wirklich von einem Künstler das erste Mal, dass ich merke, dass Management auf sowas hört. Die bauen das jetzt um. Oder beziehungsweise haben sie schon. Die sind auf die Kritik eingegangen, haben die Bühne jetzt umgebaut, damit es wirklich für alle Fans nochmal ein besseres Ding ist, eine bessere Experience.
1: In der laufenden Tour.
0: Schon stark.
1: Das ist schon sehr stark.
0: Also von dem her, meine Damen und Herren, das war ein wirklich ganz, ganz tolles Konzert. Und wir hören ihn jetzt natürlich auch hier bei uns auf 95.5 Charivari. Hier ist Harry Styles mit American Girls.

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In unserer Stadt wohnen so viele Menschen wie noch nie. 95.5 Charivari hier, das hat das Statistische Amt der Stadt jetzt veröffentlicht. Genau gesagt sind wir 1,612 Millionen, etwas mehr Frauen als Männer auch tatsächlich, 50,6% Frauen. Und wir sind insgesamt ein bisschen älter als in den Jahren zuvor. Im Schnitt sind wir hier in München Stadt und Land nämlich 41,4 Jahre alt. So, und was denkt ihr jetzt aber? Welcher Stadtteil ist statistisch gesehen der jüngste? Werden jetzt sicherlich die meisten direkt sagen, Maxvorstadt, wegen Uni und WGs. Und ja, ihr habt recht, auf Platz 2 haben wir dann Aubing. Und der älteste Stadtteil, also von der Bevölkerung her, ist Untergiesing-Hallaching. Immer besser informiert mit uns. 95.5 Charivari, jetzt mit Ed Sheeran, hier ist Overpass Graffiti.

0: 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Wir haben leider einen Falschfahrer gerade, Peter.
1: Jawohl, auf der Bundesstraße B471 zwischen Neuesting und Bergkirchen-Garda. Neuesting und Bergkirchen-Garda, bitte in beiden Richtungen Vorsicht, euch kommt ein Falschfahrer entgegen. Nicht überholen und nicht nebeneinander fahren. Sobald die Gefahr vorbei ist, sage ich Bescheid.

0: alle, die im Auto gerade unterwegs sind, Obacht bitte. Peter, noch immer der Falschfahrer, der unterwegs ist.
1: Auf der B471 immer noch zwischen Neu-Esting und Bergkirchen-Garda. Bitte Obacht, euch kommt ein Falschfahrer entgegen. Überholt nicht, fahrt nicht nebeneinander. Sobald es vorbei ist, sage ich Bescheid.
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1: 3 Minuten vor 8:30.
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0: 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Und es gibt gute Nachrichten von den Straßen, Peter Lutz.
1: Jawohl, die Falschfahrermeldung auf der B471 ist aufgehoben. Ihr habt wieder freie Fahrt.

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2: Es ist 8:30. Schönen guten Morgen zusammen und wir schicken Glückwünsche und ein Hut ab nach Haar, denn laut einer neuen Studie ist das die am besten versorgte Gemeinde im ganzen Land. Chris Kreis aus der Charivari Nachrichtenredaktion.
3: Ja, und da reden wir jetzt nicht von irgendeiner kleinen Popelstudie, die Haar da gewonnen hat. Nee,

0: Fast 11.000 Gemeinden hat das Institut für Deutsche Wirtschaft untersucht und zum Beispiel geguckt, wie viele Schulen und Kitas gibt es denn da? Wie gut sind die Straßen und die öffentlichen Verkehrsmittel ausgebaut? Gibt es genug Ärzte, Museen, Schwimmbäder und so weiter und so fort? H punktet da insgesamt am besten. Man kann die Glückwünsche aber eigentlich auch pauschal in die ganze Region rausschicken, denn im Landkreis München bekommen außer H noch 26 andere Kommunen die Bestnote sehr gut und die Stadt München natürlich auch.
1: Außerdem reden München Stadt und Land heute über eine kuriose Nummer aus dem Tierpark Kellerbrunn. Ein junger Mann nämlich musste aus dem Bison-Gehege gerettet werden.
0: Naja, der 23-Jährige hat gemacht, was man halt so macht, wenn man sich langweilt, hat einen Stein vor sich hergekickt und dabei ist ihm einer seiner Schuhe vom Fuß und ins Bison-Gehege geflogen. Den wollte er dann holen gehen, saß dann aber halt blöderweise zwischen den Tieren und dem Elektrozaun fest. Die Polizei hat ihn befreit. Die Bisons haben sich laut Tierpark zum Glück überhaupt nicht stressen lassen von dem Eindringling und sogar sein Schuh hat er am Ende wiederbekommen, also Happy End auf ganzer Linie. Ob sich das heute auch übers Wetter sagen lässt, das weiß jetzt Peter Lutz.
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4: Ja, wettertechnisch ist das nicht nur Happy End, das ist auch Happy Anfang und Happy Mitte quasi. Aktuell 20 Grad, gehen wir genau wissen, wie es wird mit dem Charivari München-Wetter. Wir kriegen heute 30 Grad, dazu Sonne satt und der 3-Tage-Trend. Es geht genauso weiter, mehr sage ich nicht.
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4: Auf der Landshuter Allee wird die Brücke über die Dachauer Straße saniert. Das noch bis zum 24. Oktober und deswegen ist es hier zwischen Georg-Bauchlering und Dom-Pedro-Straße in beiden Richtungen einspurig. Das merkt man auf den Straßen. 20 Minuten braucht ihr in jede Richtung länger. Und A99 West Richtung Lindau. Hier auch noch ein Stau zwischen Dreieckfeld-Mauching und Lochhausen. 23 Minuten kommen dazu.
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4: Die drei neuesten Blitzer unter Menzing, Menzinger Straße, Nymphenburg, die südliche Auffahrtsallee und Giesing, die Schlierseestraße. Und wenn euch noch einer auffällt, dann ruft jetzt an. 089 für München, 57 95 5.
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1: Können wir einfach nochmal ganz kurz erwähnen, es sind Pfingstferien, die Stadt ist deutlich leerer, man findet tatsächlich viel, viel schneller als sonst auch einen Parkplatz.
4: Ah, das stimmt.
1: Das ist doch einfach geil, da braucht man gar nicht lange drum rumreden, sondern einfach nur die Musik dazu aufdrehen. Hier ist Feel Good Music, jetzt für euch mit Nico Santos.

0: 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Ich glaube, da könnten wir uns dran gewöhnen, oder? Erst am Dienstag reinstarten und das bei deutlich leeren Straßen. Ich habe es vorhin auch schon erwähnt, die Parkplätze mal wieder, man findet sie schneller. Es gibt Sitzplätze in den S- und U-Bahnen. Oder anders gesagt, rein geht's in die erste Pfingstferienwoche.
1: Let's go, let's go, let's go.
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0: Unsere Fußballnationalmannschaft, die startet in die heiße Phase der WM-Vorbereitung. Ab Mittwoch geht's ja in Herzogenaurach dann um den Feinschliff. Sonntag dann letzter Test vor der Abreise in die Staaten. Und dann sind gleich drei Finals in dieser Woche. Also Finale Nummer 1 zum Beispiel, Donnerstag, Germany's Next Topmodel. Finale Nummer 2 am Freitag, Let's Dance und Samstag, Champions League Finale. Wobei das jetzt bei der Aufzählung ehrlicherweise irgendwie das unspektakulärste ist, weil Bayern einfach nicht. Ach ja. Als Bayern-Fan blutet das Herz immer noch. Naja, sicherlich sehr spektakulär wird dagegen auch eine Ausstellung, die es ab morgen hier bei uns in München und im Pineapple Park gibt. Die Rede ist von der World of Bricks. 2500 Quadratmeter, voll mit spektakulären Lego-Bauten. Also natürlich schauen wir auch für euch da vorbei und erzählen euch dann, ob sich die ganze Geschichte lohnt oder ob ihr lieber was anderes machen solltet. Aber ich glaube, das ist ganz geil. Sieht zumindest schon mal ganz gut aus. Jetzt aber erstmal schönen Dienstag euch mit Feel Good Music, Teddy Swims mit Mr. Know-It-All auf 95.5 Charivari.

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0: sofort gilt bei uns immer, wenn ihr das hier hört. 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
0: 0800 20 40 660. Wer ist live hier bei mir in der Show?
3: Hi, hier ist die Selina. Ich bin aus Giesing.
0: Hallo, liebe Selina. Nymphenburg Sekt hat ja in diesem Jahr 70. Jubiläum. Wie sieht's bei dir aus?
3: Ich bin jetzt genau seit 10 Jahren bei BMW und habe mir für mein Jubiläum gedacht, ja, was kann ich denn Schönes machen? Und da hat sich das natürlich perfekt ergeben.
0: Ja, ja, wirklich. Also 10 Jahre, das wird ja wirklich perfekt passen.
3: Ja, genau. Und dann dachte ich mir, hey, mit dem Geld kann man eine richtig geile Party planen. Da würde sich die ganze Abteilung mega freuen. Und ja, deswegen rufe ich an.

0: Richtig gemacht, Selina. Du hast sie genutzt. Deine Chance auf 2.500 Euro.
1: Boah, mega. Ich freue mich richtig. Vielen, vielen Dank. Und toll, ich freue mich richtig. Danke.
0: Sehr, sehr gerne. Und es gilt natürlich die ganze Woche. 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

0: 95.5 Charivari hier und während die Bayern am Wochenende das Double fix gemacht haben, Glückwunsch nochmal an dieser Stelle, hat der Münchner Tom Kopke sogar das Triple klar gemacht.
1: Was?
0: Zum dritten Mal in Folge nämlich hat er das, Obacht bitte,
1: Obacht,
0: legendäre Käseleibrennen in England gewonnen. Alle Jahre wieder rennen hier Dutzende, warum auch immer, ich kapier's nicht, einem rollenden Käseleib hinterher. Und das Ganze geht ja einen komplett steilen Berg runter. Also ich find's ehrlich gesagt auch saugefährlich.
1: Wer das mal gesehen hat, das ist wirklich halsbrecherisch, was die da treiben.
0: Aber es sind immer Tausende live mit dabei und der Sieg ging eben, herzlichen Glückwunsch erneut nach München. Es ist einfach wild. Und
1: es ist großartig.
0: Jedes Jahr, da fragst du dich ja auch, warum macht man das? Da muss ja das Preisgeld wahnsinnig geil da sein, oder? Da muss irgendwas stimmen. Aber es geht um einen Laib Käse.
1: Es ist besser als nix.
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2: Schönen guten Morgen, ich bin Christoph Kreis und darüber spricht München heute früh. Nirgendwo in Deutschland fehlt es an so wenigem wie in Haar. Die Gemeinde im Landkreis München landet auf Platz 1 in einem großen Versorgungsranking des Instituts für Deutsche Wirtschaft. In fast 11.000 Gemeinden wurde unter anderem verglichen, wie viele Kitas es gibt oder wie gut die Autoanbindung und wie schnell das Internet ist. Die Stadt München landet auf Platz 77. Doppelter nächtlicher Einsatz für die Garchinger Feuerwehr. Dort haben am Pfingstwochenende kurz nacheinander zwei Stromkästen gebrannt, München-Reporter Heiko Seringer.
3: Der Staatsschutz ermittelt bereits, sagt Bayerns Innenminister Herrmann. Am Wochenende war ein Feuer an einem Strommast gemeldet worden, wenig später an einem zweiten. Beide Brände konnten schnell gelöscht werden. Die Ermittler gehen von Brandstiftung aus. In Ismaning war kurz der Strom weg. Vor 5 Jahren hatte so ein Anschlag dazu geführt, dass in München großflächig der Strom weg war.
2: Er selbst hält sich ja für kerngesund, aber ist er das wirklich? Für US-Präsident Trump steht heute der jährliche Gesundheitscheck an. Für Zweifel an seiner Fitness sorgt Trump, weil er zum Beispiel während Meetings immer wieder einschläft und zuletzt auch auffällige Blutergüsse an den Händen hatte. In wenigen Wochen wird Trump 80. So alt wie er war noch kein US-Präsident vor ihm.
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2: Die eigenen Hausaufgaben sind gemacht, jetzt hilft nur noch hoffen. Die deutsche Eishockey-Nationalmannschaft hat ihr letztes WM-Gruppenspiel gegen Großbritannien mit 6:3 gewonnen. Für den Einzug ins Viertelfinale braucht's aber trotzdem Schützen.

0: Hilfe. Unter anderem muss Ungarn heute Mittag unbedingt Lettland schlagen. Das waren die News. Jetzt Wetter und Verkehr mit Peter Lutz.
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3: Ja, liebe Freunde, was soll ich sagen? Gut schaut's aus. Genau wissen, wie es wird mit dem Charivari München-Wetter. Aktuell haben wir schon 20 Grad. Wir bekommen heute noch 30 Grad als Spitzenwert. Das ist quasi Sommer. Ich würde sagen, das ist Sommer und der 3-Tage-Trend sieht genauso aus. Sommerlich bis zum Ende der Woche durch mit ganz, ganz viel Sonne.
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3: Auf dem mittleren Ring sorgen Bauarbeiten momentan für Behinderungen, und zwar zwischen dem Georg-Brauchle-Ring und der Dom-Pedro-Straße. Hier wird die Brücke über die Dachauer Straße saniert, deswegen der Verkehr nur einspurig in beiden Richtungen, rechnet mit Verspätungen von bis zu 20 Minuten. Und auf der A99 West Richtung Lindau, auch hier staut es sich zwischen Ludwigsfeld und Lochhausen. Es kommen 10 Minuten dazu.
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3: In Nymphenburg die südliche Auffahrtsallee und in Feldkirchen die Kreuzstraße. Wenn ihr noch was seht, dann einfach anrufen. 089 für München 57 95 5.
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4: Ja, und alle, die in den Pfingstferien daheim hocken und jetzt schon langsam aber sicher ins Überlegen kommen, was machen wir denn mit den Kids?
3: Ja, was machen wir denn mit den Kids?
4: Raus in den Tierpark Kellerbrunn mit euch. Da gibt es wirklich so wirklich ganz, ganz zuckersüßen Nachwuchs. Das Erdmännchen-Baby, das wächst und gedeiht.
3: Oh nein, das Erdmännchen-Baby.
4: Ein kleiner Timon.
3: Oh,
4: blöd.
3: Oh Gott.
4: Und auch bei den Elchen zum Beispiel gibt es Zwillinge tatsächlich. Und die beiden durchforsten auch schon ganz mutig das Gehege.
3: Moin.
4: Die Bilder, wahnsinnig Zucker. Und aktuell warten wir auch noch auf die Geburt bzw. das Schlüpfen der Flamingo-Küken.
3: Oh, so viel Niedlichkeit.
4: So nett.

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0: Viertel nach neun auf 95.5 Charivari.
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0: Was geht gerade steil? Was wird auf Google gesucht, in den Charts gefeiert oder auch auf TikTok getanzt? Jede Woche haben wir drei ganz besondere musikalische Highlights für euch. Und Song Nummer 1 habe ich euch direkt von meinem Urlaub aus Amsterdam mitgebracht. Dort läuft überall eine Nummer. Ich traue sie mir nicht auszusprechen, ich kann kein Holländisch. Aber übersetzt heißt das, muss das sein. Überall, wirklich egal, ob ihr in der Bar unterwegs seid, irgendwie das Radio aufgedreht hat oder auf Social Media unterwegs seid und auch in den Charts ist dieser Song oben mit dabei.

Und dann hätten wir noch einen Song, den gerade ganz, ganz viele im Urlaub hören werden. Er erobert Italien im Sturmflug und sorgt, egal wo man ist, für absolutes Urlaubsfeeling. Hier ist Al mio paese.

Und dann hätten wir natürlich noch den Sieger der letzten Woche, den auch viele bereits als Sommerhit 2026 feiern. Es ist der Siegersong des Eurovision Song Contests, Dara aus Bulgarien mit Bangaranga.

0: 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Welcher ist euer Favorit? 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
20: Er hat sich extra schick gemacht für euch heute. The one and only Verkehrsmaus. Ach. Und Wettermaus.
21: Ach.
20: Peter Lutz.
21: Ja, aber für das Wetter muss man sich einfach schon mal ein bisschen rausputzen.
20: Sieht
21: ganz ehrlich.
20: Wirklich toll aus heute.
21: Dankeschön.
20: Aber es sieht auch ein bisschen aus, als würdest du zum Abiball heute gehen.
21: Ja, er ist auch tatsächlich, der Anzug ist ähnlich alt. Naja, gut, wir gehen rein. Genau wissen, wie es wird mit dem Charivari München-Wetter. Aktuell 22 Grad. Wir klettern heute aber das Thermometer rauf bis zur 30 Grad-Marke. Sonne, satt, mehr sage ich nicht unter 3-Tage-Trend. Morgen, übermorgen und am Freitag einfach genauso.
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21: Ja, alle, die auf Gräserpollen allergisch sind, bitte einmal Obacht. Die sind Obacht. Heute sehr stark vertreten in der Luft. Dann haben wir mäßig stark vertreten den Ampfer- und Roggenfliegt und schwach noch der Wegerich dazu. Ansonsten ist es relativ ruhig.
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21: Auf der Landshuter Allee kommt es wegen Brückenbauarbeiten momentan in beiden Richtungen zu Verspätungen von bis zu 10 Minuten. Plant das bitte mit ein. Und wichtige Meldung aus dem Umland. B471 ist zwischen Fürstenfeldbruck West und Fürstenfeldbruck Mitte gesperrt in beiden Richtungen nach dem Unfall. Umfahrt das bitte über Fürstenfeldbruck Stadt.
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21: Die neuesten Blitzer Nymphenburg, südliche Auffahrtsallee, Giesing, Schleseestraße und Leim-de-Guido-Schneble-Straße. Wenn ihr noch was seht, dann dürft ihr jetzt kurz anrufen. 089 für München 57 95 5.
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20: Der Dienstag, der sich anfühlt wie ein Montag, dann ist man erst genervt und dann aber, wenn man schon die Augen verdreht hat, checkt man wieder, ah stopp, wir sind schon am Dienstag angekommen. Verstehst du?
21: Ich hänge immer noch im Montag fest, ich komme nicht mit hinterher leider.
20: Das ist eine kurze Woche, Freunde der Sonne.
21: Mega.
20: Einfach mal aufdrehen, hier ist Feel-Good-Music für euch. Mercy von Duffy.

0: Sag mal, habe ich heute eigentlich schon mal erwähnt, dass es eine kurze Woche ist? Haben wir auch schon mal erwähnt, dass das Wetter einfach fantastisch ist und auch bleibt? Also auf geht's, start mal rein.
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0: 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In der ersten Pfingstferienwoche heißt, die Büros in München, Stadt und Land sind deutlich leerer, genauso wie die Straßen. Auch in der U-Bahn und in der S-Bahn findest du plötzlich wieder einen Platz. Und kaum zu glauben aber war, man findet auch Parkplätze. Das ist Wahnsinn. Dann werden viele trotz des giganten Wetters vorm Fernseher hocken. Donnerstagabend, Finale von Germany's Next Topmodel. Freitagabend, Finale von Let's Dance. Samstagabend, das Finale der Champions League. Gut, interessiert uns vielleicht nicht mehr ganz so, nachdem die Bayern... Ja, und Sonntagabend das letzte Testspiel der deutschen Fußballnationalmannschaft vor dem Abflug tatsächlich schon in die Staaten. Ja, und dann werden viele kleine und auch große Kids in dieser Woche in den Pineapple Park pilgern, denn dort startet morgen die World of Bricks. Eine wirklich spektakuläre Ausstellung von den besten Lego-Bauern des Erdballs. Und natürlich checken wir dieses Highlight für euch vorab schon mal aus. Sehr klar. Immer besser informiert mit uns. Mit 95.5 Charivari und dazu zum perfekten Start in diesen Dienstag. In diesen sonnigen Dienstag. Feel Good Music und die Nummer liebt ihr gerade ganz besonders. Jack Johnson mit Upside Down. Um ganz genau 9:45 Uhr.

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0: Minuten vor 10 haben wir.
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2: Ich bin Christoph Kreis und darüber spricht München heute Vormittag. Im blauen Teil Münchens geht mal wieder die Angst um. Denn die Löwen müssen der Bild zufolge um ihre Lizenz für die dritte Liga fürchten. Bis nächsten Mittwoch müsse der Verein noch rund 2,7 Millionen Euro auftreiben. Sonst drohe wie schon 2017 der Zwangsabstieg in die Regionalliga. Der umstrittene Investor Hasan Ismaik könnte das Defizit wie in den letzten Jahren ausgleichen. Er lässt die Löwen aber fast schon traditionell bis kurz vor knapp zittern. Die Bundesregierung plant, das Elterngeld zu kürzen. Doch in beiden Koalitionsparteien regt sich Widerstand. Teile der SPD und die Junge Union nennen es absurd, das Elterngeld kürzen zu wollen, während gleichzeitig milliardenschwere Rentenerhöhungen beschlossen würden. Bundesweit ist keine Gemeinde so gut versorgt wie Haar. Die Dichte an Schulen und Schwimmbädern, Ärzten und Museen, die Anbindung an Autobahnen und den öffentlichen Nahverkehr, all das und noch mehr, hat das Institut für Deutsche Wirtschaft in fast 11.000 Gemeinden untersucht. Haar schneidet am besten ab. In den Top 100 sind außerdem auch die Stadt München und vier weitere Kommunen aus dem Landkreis vertreten.
1: Und das googelt München gerade.
2: Obwohl in den Pfingstferien weniger los ist, war sie heute Morgen ein Stau-Hotspot. Die Landshuter Allee-Überführung über die Dachauer Straße. Die Brücke ist seit heute teilgesperrt und Pendler werden weiterhin viel Geduld dort brauchen. Die Sanierung soll bis in den Oktober hinein dauern. Das waren die Nachrichten aus München und der Welt.
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4: Es ist Wahnsinn. Es ist 10 Uhr, Leute, und wir haben 25 Grad auf dem Tacho. Ja, 25 Grad in München am Marienplatz gemessen. 24 Grad draußen in Gilching und auch draußen bei euch in Markt Schwaben. Unfassbar. Und ihr könnt es euch fast denken, es wird heute noch ein bisschen wärmer. Ja, wir knacken die 30 Grad auf jeden Fall. Und dann schauen wir mal, ob es 31, 32 oder 33 Grad am Ende werden. Auf jeden Fall wird es heute heiß, gut einschmieren. Und der 3-Tage-Trend sagt, es geht erstmal sommerlich weiter. Ja, morgen ähnlich wie heute. Donnerstag dann zumindest 1, 2, 3 Grad kühler. Freitag eigentlich auch, aber die Sonne, die bleibt uns erhalten. Also es bleibt weiterhin schön.
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4: Die wichtigsten Meldungen aus der Charivari Verkehrszentrale. Der erste Blick geht auf die A96 München Richtung Lindau zwischen Greifenberg und Windach. Eine ungesicherte Unfallstelle. Passt da bitte ganz besonders vorsichtig auf. Dann schauen wir auf den mittleren Ring zwischen Lerchenauer und Dachauer Straße. Gerade dichter Verkehr. 14 Minuten dauert es länger. Und auch dichter Verkehr zwischen Donnersberger Brücke und Dachauer Straße. Hier dauert es 10 Minuten länger. Dann haben wir noch die A8 Salzburg Richtung München zwischen Bad Aibling und Irschenberg. 1 Kilometer stockender Verkehr. Zeitverlust bei 2 Minuten. Und A8 München Richtung Salzburg, also Gegenfahrbahn zwischen Bad Aibling und Dreieck.

0: Rheintal haben wir gerade einen Stau. Bitte eine Gasse für Rettungs- und Einsatzfahrzeuge bilden. Da muss man auch vorsichtig an das Stauende heranfahren und immer Warnblinker einschalten. Auch wichtig wegen Blockabfertigung an der Grenze zu Österreich, da momentan Stau.
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0: Die neuesten Blitzer aus München Stadt und Land. Einen hat uns der Olaf gemeldet. Giesing, Schlierseestraße, stadteinwärts wird geblitzt. Außerdem stadteinwärts in Nymphenburg, südliche Auffahrtsallee. Und in Leim habe ich noch einen gesehen, Schneeblestraße, auch hier wird stadteinwärts geblitzt. Und falls ihr noch was seht, ein Stau oder ein Blitzer, gebt doch gerne Bescheid. Ruft einfach durch 089 für München 57 95 5 95 5.
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0: Ja, es klingt nicht ganz nach Susanne, ist auch nicht Susanne. Susanne, diese Woche frei, hat sie auch recht, sind ja Pfingstferien. Auch für eine Radiomoderatorin mal. Deswegen Tommy Bergelmeier im Studio, aber ändert nichts hier am Feelgood Music Marathon. Wir starten jetzt rein mit, wen haben wir gleich am Start? Westlife, Christy Sarandi hier am Start. Nelly, was ist denn das für ein Aufgebot? Und den Anfang macht jetzt Felix hier zusammen mit Cascada und Boy, You Turn Me. So eine gute Nummer.
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am Charivaris hier und mein Lieblingswort war die letzten Tage langes Wochenende. Jetzt ist es 4-Tage-Woche. Ist auch geil, oder? Also natürlich besser, wenn man dann auch noch Urlaub hat. Haben ja auch viele. Daran merkt man, dass Pfingstferien sind. Es sind genug Parkplätze in der Stadt auch frei. Und trotzdem halten viele auch die Stellung. Respekt an alle, die arbeiten. Stellung ab morgen auch die Nationalmannschaft. Die hält die dann für die Vorbereitung in Herzogenaurach. Da geht's ab morgen los. Und hier Feelgood Music von Lady Gaga. Hier ist The Dead Dance.

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1: Hier ist Tommy Bergemeier. Susanne im Urlaub hat sie sich auch verdient. Aber Leute, was ist das? 26 Grad, das ist jetzt 10.26 Uhr. Ist ja unfassbar, wie warm. Ich war gestern am Starnberger See. Ich fand's so schön. Da war zwar alles voll und Schattenplätze nur rar gesät, aber alle Leute waren einfach so gut drauf. Und das ist doch gerade, was den Sommer ausmacht, oder? Offiziell ist, glaube ich, sogar noch Frühling, oder? Wann ist denn Sommer? Egal. Fastboy und Feel Good Music gleich hier auf 95.5. 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
6: Genau, wissen, wie es wird mit dem Charivari München-Wetter. Wir messen 26 Grad momentan am Marienplatz. Wahnsinn, oder? 22:30, 26 Grad. Draußen am Starnberger See haben wir 25 Grad und auch am Karlsfelder See sind es 25 Grad. Auch da jetzt schon einiges los. Zu Recht. Leute haben Pfingstferien, was sollen sie denn anderes machen bei dem Wetter, als am See zu liegen? Aber an die, die arbeiten, Respekt, wir stehen da gemeinsam das durch bei dem Wetter und schauen auf den 3-Tage-Trend zum Beispiel mal. Da sehen wir in den nächsten Tagen ja eigentlich auch nur schönes Wetter. Morgen genauso wie heute, Donnerstag dann 1, 2, 3 Grad kühler, was ja auch ganz gut tut, trotzdem nur Sonne und Freitag dann genauso.
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6: Einige auch schon auf dem Weg Richtung Bayerische Alpen und das auch absolut zu Recht, da heute auch natürlich nur Sonnenschein. Die Höchstwerte zwischen 29 und 32 Grad. In 2000 Meter Höhe dann sogar noch um die 19 Grad. Immer noch angenehm.
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6: Die wichtigsten Meldungen aus der Charivari-Verkehrszentrale. Wir haben die A96 München Richtung Lindau zwischen Greifenberg und Windach. Eine ungesicherte Unfallstelle. Passt bitte auf. Dann auf dem mittleren Ring stockt es an.

0: Stellen, und zwar einmal zwischen Lerchenauer und Landshuter, nee, Lerchenauer Straße und Landshuter Allee, so rum. Dichter Verkehr, Zeitverlust bei 10 Minuten, und zwischen Nymphenburger und Dachauer Straße ebenfalls dichter Verkehr, hier dauert es 9 Minuten länger. Und auf der A8 München Richtung Salzburg staut sich's noch zwischen Bad Aibling und Dreieck-Inntal. Bitte eine Gasse für Rettungs- und Einsatzfahrzeuge bilden. Vorsichtig auch an das Stauende heranfahren, wegen Blockabfertigung an der Grenze zu Österreich.
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0: Die neuesten Blitzer aus München Stadt und Land. In Hohenbrunn wird geblitzt auf der Robert-Bosch-Straße. Außerdem in Leim statt einwärts auf der Guido-Schneeble-Straße. Und falls ihr noch was seht, einen Stau oder einen Blitzer, dann gerne melden. Einfach anrufen 089 für München 57 95 5.
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0: Und gleich sage ich euch, über was sich alle Lego-Fans freuen können. Gibt nämlich was Neues hier bei uns in München. Vorher aber Feel Good Music von 1T. Und Cool T, hier ist The Magic Key. Rennt sich heute irgendwie alles. Ist doch schön in den Pfingstferien. Jetzt Feel Good Music. Macht euch einen schönen

40 vom Charivari hier und bei dem Wetter wird einem erstmal so richtig bewusst wieder, wie schön es eigentlich ist, in dieser Stadt zu leben, oder? Und vor allem ist es so schön, weil hier immer wieder neue Sachen zu uns nach München kommen und es neue Sachen zu entdecken gibt. Jetzt dürfen sich alle Lego-Fans freuen. Morgen startet im Pineapple Park am Hirschgarten die World of Bricks. Auf 2500 Quadratmetern gibt es eine spektakuläre Erlebniswelt rund um Kreativität, Technik und Fantasie.

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1: Statt Susanne diese Woche, Tommy Bergmeier hier. Es ist einfach Ausnahmesituation. Gerade ein Kollege rausgegangen, der meinte, ja, er hat jetzt Feierabend, er geht jetzt in die Sonne. Da kann man nicht mal sauer sein bei dem Wetter, oder? Gönn ich ihm. Michael Schulte und 5 AM gleich hier.
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1: Schönen Durchhaltedienstag euch. Ich bin Lukas Dombo, Larissa nach wie vor im Urlaub. Heute und morgen ja wettertechnisch, ja, nochmal so lala, aber danach dann richtig Sommer. Und morgen haben wir auch das hier für euch. Und auch das hier. Schließlich kommt der neue Star Wars Film in die Kinos. Wir haben ihn für euch schon gesehen und verraten, ob er sich lohnt. Und wir haben für euch auch schon mal einen exklusiven Blick auf die neue Formel 1 Ausstellung im Pineapple Park geworfen. Und on top noch machen wir morgen natürlich den Mittwoch auch wieder zum Probierwoch. Wir testen uns durch die neuesten Produkte aus den Supermärkten in München, Stadt und Land. Also einschalten. Bis morgen.
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2: Ich bin Christoph Kreis und darüber spricht München heute Vormittag. Den Aufstieg haben die 60er in der abgelaufenen Saison mal wieder verpasst, schlimm genug. Aber jetzt droht sogar der Abstieg, denn München-Reporter Thomas Kilian, die Drittliga-Lizenz der Löwen wackelt.
3: Ja, und zwar ganz bedenklich. Wie die Bild berichtet, müssen die Löwen bis zum 3. Juni, also nächste Woche Mittwoch, rund 2,7 Millionen Euro auftreiben. Ob das gelingt, hängt einmal mehr an Hasan Ismaik. Der bei den Fans so unbeliebte Investor muss das Finanzloch entweder selbst stopfen oder grünes Licht für einen externen Kredit geben. Tut er beides nicht, könnten die Löwen in die Regionalliga zwangsabsteigen.
2: Er selbst hält sich ja für kerngesund, aber ist er das wirklich? In den USA wird viel spekuliert, bevor Präsident Trump heute seinen jährlichen Gesundheitscheck absolviert. Für Zweifel an Trumps Fitness sorgt zum Beispiel die Tatsache, dass er in Meetings immer wieder einschläft. In wenigen Wochen wird er 80, so alt war noch kein US-Präsident vor ihm. München hat den Ruf, Deutschlands Single-Hauptstadt zu sein, aber womöglich stimmt das gar nicht mehr. Laut dem Bayerischen Statistikamt gibt es in München 49,2% Einpersonenhaushalte, Augsburg kommt auf über 52%. Ein Fingerzeig, aber kein eindeutiger Beweis, denn ob jemand, der solo lebt, auch solo ist, fragt die Statistikbehörde nicht ab.
1: Und das googelt München gerade.
2: Traumwetter in München, zu viel des Guten in Großbritannien. Auf der Insel werden heute bis zu 35 Grad erwartet. Der bisherige Hitzerekord für Mai wäre damit nicht gebrochen, sondern regelrecht pulverisiert. 35 Grad wären übrigens auch bei uns ein neuer Bestwert. Der heißeste Münchner Maitag, das war der 29.2005, da hatte es 33,5 Grad. Das waren die Nachrichten aus München und der Welt.
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4: Nee, 33 Grad sind es noch nicht, aber dafür schon 26. Und das ist trotzdem schon extrem warm für 11 Uhr vormittags in München. 26 Grad draußen in Kirchseeon oder auch in Unterschleißheim auch 26.

0: 25 Grad und es wird noch wärmer. Ja, wir knacken die 30 Grad heute auf jeden Fall. Vielleicht wird es ein neuer Hitzerekord. Ich glaube eher nicht. 30 Grad kriegen wir heute auf jeden Fall. 31, 32 könnten es auch sein. Danach ist dann wahrscheinlich Schluss. Und im 3-Tage-Trend geht es morgen erstmal genauso weiter. Morgen Mittwoch genauso wie heute. Ein paar Wölkchen kommen vielleicht mehr mit dazu. Donnerstag, Freitag wird es dann sogar 1, 2, 3 Grad kälter, was vielleicht auch ganz gut tut. Aber die Sonne, die bleibt uns.
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0: Es ist 11.03 Uhr. Die wichtigsten Meldungen aus der Charivari Verkehrszentrale natürlich immer bei uns. Mittlerer Ring zwischen Lerchenauer Straße und Landshuter Allee. Dichter Verkehr, 7 Minuten dauert es länger. Zwischen Arnulfstraße und Dachauer Straße auf dem mittleren Ring auch dichter Verkehr, 6 Minuten Zeitverlust. Dann haben wir die A8 Salzburg Richtung München zwischen Holzkirchen und Kreuz Süd, 8 Kilometer stockender Verkehr. Hier dauert es 8 Minuten länger.
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0: Die neuesten Blitzer aus München Stadt und Land stehen in Leim. Stadteinwärts wird da geblitzt auf der Guido-Schneble-Straße und in Hohenbrunn haben wir einen entdeckt, und zwar auf der Robert-Bosch-Straße. Falls ihr noch was seht, einen Stau oder einen Blitzer, gerne melden. Einfach anrufen 089 für München. 57-95-5.
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0: Ja, viel gut Marathon, ja, viel gut Music Marathon natürlich, aber Susanne, nein, heute nicht, die hat Urlaub, die ganze Woche. Tommy Bergelmeier dafür am Start. Aber falls ihr jemanden kennt, der Susanne heißt, nein, der NFL-Fan ist, dann gebt mal Bescheid, weil ich habe gleich einen riesen Tipp für euch. Ihr könntet einen NFL-Fan, also Football-Fan, gleich richtig glücklich machen. Von was ich rede, hört ihr gleich um 10:45.
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1: 95.5 Charivari hier. Wir starten in euren Vormittag auf 95.5 Charivari. Und wenn ihr NFL-Fans seid oder jemanden kennt, der das ist, dann gebt ihm jetzt unbedingt einen Tipp. Ihr seid dann hoffentlich American Express-Kunde. Also solltet ihr zumindest sein. Am Donnerstag können sich nämlich nur American Express-Kunden die ersten Tickets fürs NFL Munich Game bestellen. So, das ist ein richtiger Lifehack für alle, weil die Tickets sind ja immer in Sekunden ausverkauft. Also, Donnerstag schon mal vormerken, der reguläre Verkauf startet dann im Juli, aber am Donnerstag geht's eben mit American Express-Kundschaft.

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1: Oh, ist das ein schönes Wetter heute. Wahnsinn, so früh schon so warm. Das gibt's selten im Mai. Wir haben vorhin gehört, Hitzerekord war bei 33 Grad im Mai. Und das war eben auch Ende Mai 2005, glaube ich. Vielleicht knacken wir den heute noch. Egal welche Temperatur, wir begleiten euch auf jeden Fall mit Feel Good Music. Gleich eine richtig schöne Nummer. Nico Santos und Optimist, gleich hier auf 95.5. 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
16: 28 Grad messen wir jetzt am Marienplatz. Ist doch unfassbar, oder? 28 Grad die München-Temperatur, 27 Grad draußen in Wolfratshausen, 27 Grad haben wir auch bei euch in Grübenzell und es wird heute noch ein Stückle wärmer. Wir haben auf jeden Fall 30 Grad heute drin, eher so 31, 32 dann in der Spitze. Und auch der 3-Tage-Trend, der gibt ordentlich Gas. Wir haben morgen ähnliches Wetter wie heute und dann ab Donnerstag 1, 2, 3 Grad kühler. Tut vielleicht auch ganz gut, aber die Sonne, die bleibt uns auf jeden Fall erhalten. Es geht sommerlich weiter.
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16: Die wichtigsten Meldungen aus der Charivari-Verkehrszentrale. Wir schauen auf den mittleren Ring und sehen da ein bisschen dichten Verkehr zwischen Lerchenauer und Dachauer Straße. Deswegen 10 Minuten Zeitverlust hier. Und zwischen Nymphenburger Straße und Dachauer Straße auch dichter Verkehr. 6 Minuten hier Zeitverlust. Außerdem die A8 mit dabei. Salzburg Richtung München zwischen Bayern und Kreuz Süd. 5 Kilometer stockender Verkehr. Hier dauert es 5 Minuten länger.
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16: Die neuesten Blitzer aus München Stadt und Land stehen in Leim. Stadteinwärts wird da geblitzt auf der Guido-Schneble-Straße und den Hohenbrunn haben wir eingesehen auf der Robert-Bosch-Straße. Falls ihr noch was seht, einen Stau oder einen Blitzer, gerne melden. Einfach anrufen 089 für München 57 95 5.
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16: Susanne im Urlaub, dafür Tommy Bergemeier hier. Und die Nummer, die macht jetzt richtig Laune. Passt auch perfekt zum Wetter, finde ich irgendwie. Eine richtig schöne Sonnennummer. Vanessa Carlton jetzt mit 1000 Mal.

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0: hat gut aufgepasst.
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0: Immer wenn ihr die Sektknacken knallen hört hier auf 95.5 Charivari, dann habt ihr die Chance, 2.500 Euro für eure Feier, für euer Jubiläum zu gewinnen. Dann könnt ihr hier anrufen und wir schauen jetzt mal, wer das gemacht hat.
3: Ja, hallo, ich bin Marlene aus Schwabing.
0: Hallo Marlene aus Schwabing, wie geht's? Was macht das Wetter? Also genießt du die Sonne?
3: Ja, ich muss zwar arbeiten, aber zumindest von meinem Arbeitsplatz aus sehe ich die Sonne hereinstrahlen und das freut einen dann trotzdem, auch wenn man nicht raus kann.
0: Ja, immerhin, geht mir ganz genauso. Also ich genieße es auch da so ein bisschen aus dem Fenster zu schauen, ist doch auch schön. Und vor allem drinnen ist meistens dann doch ein bisschen kühler, muss man nicht so schwitzen. Und ich finde es aber stark, dass du jetzt in den Pfingstferien auch die Stellung hältst.
3: Ich halte dafür die Stellung, ja, das stimmt.
0: Und du hast jetzt einen Anlass, warum du die Korken knallen lassen willst.
3: Sowas von,

0: Weil erstens habe ich jetzt einen Runden, der jetzt ansteht im 3.7., aber nicht nur ich, sondern meine ganze Family irgendwie hat dieses Jahr gedacht, sie macht einen Runden. Mein Sohn wird 10, meine Schwester 50, mein Bruder 60 und mein Mann hat einen Schnapszahlengeburtstag, der wird 44. Also wir haben alle irgendwie einen Runden oder besonderen Geburtstag dieses Jahr, sag ich mal.
1: Ja, dann würde ich sagen, hast du alles richtig gemacht.

0: Das ist doch der beste Plan, den man heute schmieden kann.
1: Da hau mal drauf, ja. Das ist, lass mal ordentlich krachen und feiern.
0: Ja, danke Chris, euch. Gerne. Und wenn ihr Sektkorken knallen hört hier auf 95.5 Charivari, dann ruft an, sichert euch die Chance auf 2005

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1: Statt Susanne heute Tommy Bergmeier hier im Hause Susanne im Urlaub. Hat sie sich auch redlich verdient. Und gleich... Kombination, muss man schon mal sagen. Leonie und Callum Scott mit Stay, gleich hier um kurz vor 12.
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1: 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Heute und morgen ja wettertechnisch, ja, nochmal so lala, aber danach dann richtig Sommer. 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Und auch das hier. 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Wir haben ihn für euch schon gesehen und verraten, ob er sich lohnt. 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Also einschalten. 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
2: Ich bin Christoph Kreis und darüber spricht München heute Mittag. Im blauen Teil Münchens geht die Angst um, denn die Löwen müssen der Bild zufolge um ihre Lizenz für die dritte Liga fürchten. Bis nächsten Mittwoch müsse der Verein noch rund 2,7 Millionen Euro auftreiben, sonst drohe wie schon 2017 der Zwangsabstieg in die Regionalliga. Der umstrittene Investor Hasan Ismaik könnte das Defizit wie in den letzten Jahren ausgleichen, er lässt die Löwen aber fast schon traditionell bis kurz vor knapp zittern. Die Bundesregierung plant, das Elterngeld zu kürzen, doch in beiden Koalitionsparteien regt sich Widerstand. Teile der SPD und die Junge Union nennen es absurd, das Elterngeld kürzen zu wollen, während gleichzeitig milliardenschwere Rentenerhöhungen beschlossen würden. Südlich von München fluchen viele Radlfahrer gerade. Denn im Perlacher und im Grünwalder Forst wurden große Teile der Wege mit Kies aufgeschüttet, München-Reporterin Uta Elsner.
3: Schlechte Wegstrecke steht auf einem Schild am Waldweg. Radfahrerinnen und Radfahrer sind sauer, weil der Forstbetrieb die Wege ausgebessert hat. Und das mit Kies. 10 Zentimeter tief. Das heißt, ein Fahren ist kaum möglich. 60 Kilometer sind, wie es im Amtsdeutsch heißt, aufgekiest worden. Die Hoffnung ist jetzt, dass Regenschauer den Boden verdichten und alles härter wird.
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2: Den jetzt auch offiziell besten Torjäger Europas, denn der spielt beim FC Bayern und heißt Harry Kane. Im finalen Ranking für den Golden Schuh, den goldenen Schuh, kommt der Engländer dank seiner 36 Bundesliga-Tore und dem Faktor 2 auf 72 Punkte. Weit abgeschlagen mit 54 bzw. 50 Punkten folgen Erling Haaland und Kylian Mbappé. Das waren die Nachrichten aus München und der Welt.
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4: Genau wissen, wie es wird mit dem Charivari München Wetter. Wir schauen auf die München-Temperaturen, sehen 29 Grad jetzt genau zur Mittagszeit. 28 Grad draußen in Unterschleißheim und auch draußen bei euch in Grafing. Wir knacken die 30 Grad auf jeden Fall noch. Hätte man fast erwarten können, wenn wir jetzt schon bei 29 sind. Aber mal schauen, wie hoch wir heute noch kommen. So 32 Grad, da sollte dann langsam Ende sein. Und auf den 3-Tage-Trend schauen wir auch noch. Da sehen wir die nächsten Tage genauso viel Sommerwetter. Morgen genauso warm wie heute. Danach wird es 1, 2, 3 Grad kühler. Tut dann auch mal gut, aber die Sonne bleibt.
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4: Die wichtigsten Meldungen aus der Charivari Verkehrszentrale. Wir schauen auf die A9 München Richtung Nürnberg zwischen Kreuz Neufahrn und Rastplatz Astermoos. Da liegen Gegenstände auf der rechten, mittleren und linken Spur teilweise sogar. Also passt bitte auf. So, das ist die Gefahrenmeldung. Dann schauen wir auf die Staus und Zeitverluste. Mittlerer Ring zwischen Lerchenauer Straße und Landshuter Allee. Dichter Verkehr, 7 Minuten dauert es länger. Und zwischen Nymphenburger Straße und Dachauer Straße ebenfalls dichter Verkehr. Hier 9 Minuten on top. Dann haben wir noch die A8 Salzburg Richtung München zwischen Weihern und Kreuz Süd. 9 Kilometer stockender Verkehr. Hier der Zeitverlust bei 9 Minuten.
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0: die neuesten Witze aus München, Stadt und Land. Wir schauen nach Leim auf die Guido-Schneeble-Straße. Statt einwärts wird da geblitzt in Bogenhausen auf der Siebertstraße und in Hohenbrunn auf der Robert-Bosch-Straße. Wenn ihr noch was seht, einen Stau oder einen Blitzer, gerne melden. Einfach anrufen 089 für München 57 95 5.
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0: Ja, statt Susanne, heute Tommy am Start. Tommy Bergemeier, hier Susanne im Urlaub, den sie sich sehr verdient hat, muss man auch mal sagen. Liebe Grüße, falls du gerade zuhörst. Susanne, machst einen guten Job. So, das ist auch mal gesagt. Gleich gibt's den Mittagstipp hier auf 95.5 Charivari. Vorher Feel Good Music, jetzt zum Beispiel direkt mal von Ray Dalton.
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2: Der Mittagstipp. Ihr wisst, bei uns bekommt ihr mittags immer die besten Tipps für eure Mittagspause. Das Leben ist ja zu kurz für schlechtes Essen, deswegen haben wir uns das zur Aufgabe gemacht, euch da die richtigen Tipps zu geben. 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Wenn ihr Bock auf guten Döner oder Falafel habt, dann seid ihr da genau richtig. 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

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Und wenn ihr euch den Steak-Döner holt, dann probiert ihn mal ganz klassisch, also ohne Soße und nur mit Fleisch, Zwiebeln und Tomaten. Dann schmeckt das Fleisch noch intensiver. Müsst ihr mal ausprobieren. Und der Chef ist immer für ein nettes Pläuschchen offen. Ist ja auch immer wichtig, gerade bei so einer Dönerbude. Hier werdet ihr immer mit offenen Armen empfangen, ganz sicher. Und jetzt Mahlzeit bitte, weiter geht's mit Feel Good Music. Jetzt ändern wir die Musikstimmung mal so ein bisschen von ganz ruhig entspannt zu ein bisschen Sonne feiern. Party von Ray, hier ist Where's My Husband?

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1: Statt Susanne diese Woche Tommy Bergemeier hier, weil Susanne im Urlaub ist. Aber ich versuche das ganz genauso sympathisch wie Susanne hier zu machen, okay? Ich gebe mein Bestes. Und er ist auch sehr sympathisch. Malik Harris, Lie to Me, seine ganz aktuelle, ganz neue Nummer. Gleich hier auf 95.5. Charivari.
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2: 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In genau einer Minute ist es 12:30.
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2: Genau wissen, wie es wird mit dem Charivari München-Wetter. Und noch haben wir sie nicht geknackt, die 30 Grad. Aber ich gebe dem Ganzen jetzt vielleicht noch eine halbe oder vielleicht auch eine ganze Stunde. Und dann haben wir die 30 Grad auf dem Thermometer stehen. Hier bei uns in München 29 Grad übrigens auch draußen in Markt Schwaben. Und auf den 3-Tage-Trend brauchen wir eigentlich gar nicht groß schauen, weil es geht weiter mit Sonne und heißen Temperaturen.
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2: Und da heißt es gleich mal Vorsicht bitte aus der Charivari-Verkehrszentrale. Und zwar auf der A99 Ostumfahrung Richtung Salzburg. Da liegen Reifenteile auf der Fahrbahn und auch ein Pannenlastwagen steht da rum. Passt bitte auf. Auf dem mittleren Ring, da haben wir dichten Verkehr zwischen Nymphenburger und Dachauer Straße. 6 Minuten dauert es länger. Dann haben wir auch auf der A8 München Richtung Stuttgart Reifenteile. Und zwar zwischen Dachau, Fürstenfeldbruck und Sulzimus auf der mittleren und rechten Spur. Und wir haben noch Zeitverlust auf der A8 Salzburg Richtung München zwischen Bayern und Kreuz Süd. 11 Kilometer stockender Verkehr, 11 Minuten dauert es länger. Und A9 München Richtung Nürnberg zwischen Kreuz Neufahrn und Allershausen. 3 Kilometer Stau, hier der Zeitverlust bei 8 Minuten.
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2: Die neuesten Blitzer aus München Stadt und Land stehen in Obergiesing auf der Schlierseestraße, in Bogenhausen auf der Siebertstraße und in Hohenbrunn auf der Robert-Bosch-Straße wird auch noch geknipst. Und falls ihr noch was seht, einen Stau oder einen Blitzer, dann gerne Bescheid geben. Einfach anrufen. 089 für München 57 95 5.
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Wie wir sagen, auf dem Balkon oder auf der Terrasse bei dem Wetter. Vergesst nicht, euch nochmal einzucremen, ja? Sonst gibt es einen Sonnenbrand. Wir schauen mal, was diese Woche so los ist. Erstes Pfingstferienwochenende rum. Jetzt geht's mit der ersten Pfingstferienwoche los. Heißt, ihr bekommt in der City zu 70% einen Parkplatz. Dann knacken wir heute schon die 30 Grad. Wir sind schon knapp dran. Es bleibt so geil vom Wetter. Trotzdem werden viele trotz des Hammerwetters vor dem Fernseher sitzen. Donnerstagabend ist das Finale von GNTM, Germany's Next Topmodel. Freitagabend das Finale von Let's Dance. Und Samstagabend dann Champions League Finale. Ist doch eine Wahnsinnswoche, auf die man sich freuen kann. 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
1: Statt Susanne heute Tommy Bergelmeier hier, aber eine blonde Frau, die gibt's gleich trotzdem. Das ist nicht Susanne, das ist Taylor Swift, ja. Und ihr aktueller Hit Opalite, der macht bei dem Wetter nochmal umso mehr Laune und den gibt's deswegen gleich hier um kurz vor eins.
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2: Ich bin Ludwig Haas und darüber spricht München heute Mittag. Den Aufstieg haben die 60er mal wieder verpasst. Schlimm genug, aber jetzt droht sogar der Abstieg. München-Reporter Thomas Kilian, die Drittliga-Lizenz der Löwen wackelt.
3: Ja, und zwar ganz bedenklich. Wie die Bild berichtet, müssen die Löwen bis zum 3. Juni, also nächste Woche Mittwoch, rund 2,7 Millionen Euro auftreiben. Ob das gelingt, hängt einmal mehr an Hasan Ismaik. Der bei den Fans so unbeliebte Investor muss das Finanzloch entweder selbst stopfen oder grünes Licht für einen externen Kredit geben. Tut er beides nicht, könnten die Löwen in die Regionalliga zwangsabsteigen.
2: München hat ja den Ruf, Deutschlands Single-Hauptstadt zu sein. Aber womöglich stimmt das gar nicht mehr. Denn laut dem Bayerischen Landesamt für Statistik gibt es in München 49,2% Einpersonenhaushalte. Augsburg kommt aber auf über 52%, also mehr. Ein Fingerzeig, aber kein eindeutiger Beweis, denn ob jemand, der solo lebt, auch wirklich solo ist, das fragt die Statistikbehörde nicht ab. Wie steht's um die Gesundheit von US-Präsident Donald Trump? Dazu könnte es heute ein Update geben. Der 79-Jährige hat heute eine große Untersuchung in einem Krankenhaus in Washington. In den letzten Monaten hatte es immer wieder Bilder gegeben, auf denen Trumps Knöchel geschwollen waren. Zudem hatte er sichtbare blaue Flecken auf den Händen. Das sorgt seitdem für viele Spekulationen.
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2: Ein wahres Traumwetter heute hier in München. Zu viel des Guten, aber in Großbritannien. Auf der Insel werden heute bis zu 35 Grad erwartet. Das wäre ein neuer Hitzerekord für den Mai. Auch bei uns in München hatte es vor über 20 Jahren am 29. Mai 2005 mal 33,5 Grad. Das waren die Nachrichten aus München und der Welt.
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4: Da sind Sie doch, die 30 Grad jetzt gemessen am Marienplatz. Wir müssen noch leicht aufrunden, aber dann sind es 30. Also 29,7 im Moment. Am Marienplatz 29 Grad, ganz genau draußen in Kirchseeon. Es ist ein absoluter Sommertag. Obwohl ja noch Frühling ist, aber trotzdem wunderschön. Wir beschweren uns auf gar keinen Fall. Wird vielleicht noch 1-2 Grad wärmer heute und im 3-Tage-Trend geht es genauso weiter. Ganz viel Sonne die nächsten Tage und immer warm.
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4: Die wichtigsten Meldungen aus der Charivari-Verkehrszentrale. A8 München Richtung Salzburg zwischen Kreuz Süd und Raststätte Hofoldinger Forst. Bitte ganz besonders vorsichtig aufpassen. Also Raststätte Hofoldinger Forst Süd ist damit gemeint. Rechte Spur durch einen Reifen blockiert. Also da liegt ein Reifen auf der Fahrbahn. Passt bitte auf. Dann haben wir den mittleren Ring zwischen Erwalder und Tübinger Straße. Dauert 8 Minuten länger. Genauso wie zwischen Hansastraße und Donnersberger Brücke. Und es hat einen Unfall gegeben im Trappentreutunnel. Mittlere Spur jetzt blockiert, rechte Spur auch. Nach diesem Unfall staut sich jetzt zwischen Sendling und Trappentreutunnel. Momentan dauert es 13 Minuten länger.
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4: Die neuesten Blitzer aus München Stadt und Land stehen in Bogenhausen auf der Siebertstraße und in Obergiesing auf der Schlierseestraße. Falls ihr noch was seht, einen Stau oder einen Blitzer, gerne melden. Einfach anrufen 089 für München 57 95 5. 95,5.

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2: Ja, statt Susanne ist heute Tommy Bergelmeier hier am Start. Aber das ändert nichts an unserem Plan. Wir haben nämlich viel Good Music für euch, für die Sonne, für das Wetter, für den Mai, für alles, was ihr braucht jetzt für die Pfingstferien. Und viel Good Music äußert sich jetzt so. Und zwar ist hier Holly Humberstone und die singt jetzt To Love Somebody. Und das macht richtig gute Laune. Viel Spaß.
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0: Ja, hier eure Top 3, was ihr gerade in die Suchleiste so eingibt und was gerade online viral geht. Münchner gewinnt Käserennen. Ja, es gibt nichts, das es nicht gibt. Ein rollender Käseleib, ein steiler Hügel, Dutzende Draufgänger und wieder ein Münchner ganz oben. Tom Kopke hat das berühmte Coopers Hill Cheese Rolling in England zum dritten Mal in Folge gewonnen. Das Rennen gilt ja als eines der kuriosesten und gefährlichsten Volksfeste Englands und wir haben's geholt, wir Deutschen. Wir Münchner sogar. Was noch? Hitzewelle. Ja, ihr habt's mitbekommen und feiert es. Die Sonne und die warmen Sommertemperaturen. Jetzt hat's in Europa sogar schon Hitzerekorde gegeben. So warm war es in Großbritannien und Frankreich nämlich noch nie im Mai. Die Behörden melden die höchsten Temperaturen seit Beginn der Aufzeichnungen. In Heathrow in der Nähe von London sind 33,5 Grad Celsius erfasst worden. Der bislang heißeste Tag im Mai war 1922 und dann nochmal 1944 mit jeweils 32,8 Grad. So, und dann haben wir noch eine letzte Sache. Und zwar suchen viele auch noch nach Alternativen für den Gardasee. Kommendes Wochenende wird der Brenner nämlich richtig dicht sein. Ja, viele von euch buchen ihren Urlaub deshalb gerade extra umfahren. Bisschen später oder bisschen früher. Und andere suchen eben nach Alternativen. Die gibt's auch wirklich.

Bolzano und Sirmione jeweils einen Bahnhof, wo ihr aussteigen könnt. So, und hier gibt's richtig gute Feelgood-Music jetzt für euren Dienstag. Hier ist Nico Santos mit

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1: Susanne im Urlaub, eine Woche lang, deswegen Tommy Bergelmeier hier am Start. Und heute bei der Sonne kriegt man schon Lust, irgendwie so ein Aperol zu trinken. Vielleicht auch ein Bierchen oder andere Drogen. Kleiner Spaß. Wollte nur auf den Song überleiten, der gleich kommt. Maroon 5 mit Heroin. Gleich hier auf 95.5. 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
12: Es ist genau 2:30.
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12: 13.30 Uhr und 30 Grad stehen auf dem Thermometer am Marienplatz. Wahnsinn. 30 Grad. 13. Ist doch Mai, oder? Ist doch Frühling eigentlich. Naja, wir beschweren uns nicht. Sonne am Start, wir steigern uns heute vielleicht nochmal so um 1-2 Grad, sind auf jeden Fall noch drin. Und auch die nächsten Tage, da schauen wir auf den 3-Tage-Trend, wird es genauso schön. Immer viel Sonne. Dann ab Donnerstag gehen die Temperaturen sogar 1-2 Grad zurück. Ist ja auch mal ganz nett.
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12: Die wichtigsten Meldungen aus der Charivari. Verkehrszentrale. Der erste Blick geht auf den mittleren Ring zwischen Passauer Straße und Hansastraße. Dichter Verkehr momentan. Es dauert 20 Minuten länger. Ansonsten haben wir noch eine Meldung von der A8 München Richtung Salzburg zwischen Bad Aibling und Dreieck Inntal. Staut sich. Wird eine Gasse für Einsatzfahrzeuge bilden und vorsichtig an das Stauende heranfahren. Es staut sich da wegen der Blockabfertigung an der Grenze zu Österreich.
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12: Die neuesten Blitzer aus München Stadt und Land stehen in Bogenhausen auf der Siebertstraße und in Untermenzing auf der Menzinger Straße. Wenn ihr noch was seht, einen Stau oder einen Blitzer, dann ruft doch gerne durch. 089 für München 57 95 5 95 5 und ich gib's dann weiter.
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95 Charivari, hier ist Tommy Bergemeier und es war eine sehr verrückte Story. Vielleicht habt ihr es schon mitbekommen, im Tierpark Hellerbrunn hat es jetzt am Wochenende einen skurrilen Polizeieinsatz gegeben. Ein verlorener Schuh hat einen 23-Jährigen in eine unerwartete Lage geführt. Am Ende braucht er Polizei, Tierparkpersonal und einen Krankenwagen. Nochmal von vorne. Wie die Polizei berichtet hat, hatte der Mann vorher, wie auch immer, seinen Schuh über einen Zaun befördert und war beim Versuch, ihn zurückzuholen, in das Gehege gelangt, und zwar ins Bison-Gehege. Als er merkte, dass er nicht mehr selbst aus dem Gehege herausfand, rief er den Notruf und zog sich hinter einen Elektrozaun zurück. Die Polizei fand ihn und konnte ihn befreien und auch sein Schuh ist wieder da, wo er hingehört. Dem Bison soll der Einsatz übrigens nichts ausgemacht haben. Also am Ende alles gut ausgegangen, aber geile Geschichte, oder? München.

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1: Statt Susanne heute Tommy Bergmeier hier am Start und gleich hört ihr den hier. Turn the lights off. Gleich um kurz vor zwei.
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1: 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Und auch das hier. 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
2: Ich bin Ludwig Haas und darüber spricht München heute Mittag. Im blauen Teil Münchens, da geht die Angst um, denn die Löwen der TSV 1860 muss der Bild zufolge um ihre Lizenz für die dritte Liga fürchten. Bis nächsten Mittwoch müsse der Verein noch rund 2,7 Millionen Euro auftreiben, sonst droht wie schon 2017 erneut der Zwangsabstieg in die Regionalliga. Der umstrittene Investor Hasan Ismaik könnte das Defizit wie in den letzten Jahren ausgleichen, er lässt die Löwen aber fast schon traditionell bis kurz vor knapp zittern. Jahrelang war der Trend ja eigentlich ziemlich klar, immer weniger junge Menschen rauchen. Aber im letzten Jahr sind es jetzt wieder mehr jugendliche Raucher geworden. Laut dem Landesamt für Statistik spielen da vor allem E-Zigaretten, also insbesondere auch Vapes, eine Rolle. Der Drogenbeauftragte der Bundesregierung Streeck, der warnt vor diesen Vapes, die mit ihren bunten Farben und süßen Geschmacksrichtungen wie Erdbeere oder Melone eher den Anschein einer Süßigkeit ihm zufolge als einer Droge erwecken würden. Kriegen künftig alle Bürgergeldempfänger automatisch das Deutschlandticket? Das soll jetzt die CDU planen. Alle, die Bürgergeld beziehen, kriegen aktuell immer einen Teil des Geldes spezifisch für Mobilität gedacht, also zum Beispiel für Tickets für Bus und Bahn, könnten das Geld aber auch anderweitig ausgeben. In dieser neuen Überlegung gäbe es dann statt des Geldes automatisch eben das Deutschlandticket, wohl auch um mehr gegen Schwarzfahren zu tun.
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2: Ja, und es geht um ein Thema, wo viele Autofahrerinnen und Autofahrer sagen werden, ach krass, ja okay, da geht nämlich der Autohersteller Ferrari viral. Den kennt man natürlich für seine schnellen und meistens knallroten Sportwagen. Jetzt gab es bei Ferrari aber, kann man schon sagen, eine kleine Revolution. Die Italiener haben ihren ersten E-Sportwagen vorgestellt. Der erste E-Ferrari, er heißt Luce, also auf Deutsch Licht, und soll ungefähr 550.000 Euro kosten. Das waren die Nachrichten aus München und der Welt.
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3: Wenn ihr mit eurem Ferrari unterwegs seid auf dem mittleren Ring, dann bitte aufpassen. Zwischen Trappentreu, wir müssen ja Wetter machen. Egal, wir machen jetzt erst Verkehr. Komm, die Überleitung war eigentlich gerade so gut, deswegen machen wir jetzt erst Verkehr. Zwischen Trappentreu-Tunnel und Arnulfstraße sind Gegenstände auf der Fahrbahn. Ein Fahrradsattel. Dann haben wir auf der A96 München Richtung Lindau zwischen Germering Süd und Gilching mehrere Plastikteile auf der Fahrbahn und da auch noch Reifenteile. So, auf dem mittleren Ring staut sich zwischen Passauer Straße und Hansastraße dichter Verkehr, Zeitverlust bei 20 Minuten. Außerdem A8 München Richtung Stuttgart zwischen Dasing und Friedberg. 5 Kilometer Stau, hier dauert es 12 Minuten länger. So, und jetzt hört ihr gleich Verkehr, aber wir machen jetzt gleich Wetter. Heute ist einfach mal alles anders.
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3: So, genau, jetzt schauen wir doch mal aufs Wetter. Temperaturen jetzt bei, jawohl, 30 Grad geknackt. Sonne pur den ganzen Tag. Da ändert sich auch nichts mehr dran. Vielleicht noch 1-2 Grad mehr später. Der 3-Tage-Trend, der sieht auch sehr, sehr gut aus. Also die nächsten Tage ganz viel Sonne. Es bleibt bei diesen Temperaturen vielleicht ab Donnerstag mal 1-2 Grad kühler. Können wir auch gut gebrauchen. Aber weiterhin Sommer in München, Stadt und Land.
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3: Ja, ich sag doch alles anders heute. Susanne nämlich im Urlaub, dafür Tommy Bergelmeier hier. Aber wir machen es uns hier trotzdem richtig schön in den Pfingstferien mit viel Good Music rund um die Uhr. Gleich haben wir zum Beispiel Harry Styles hier am Start und den Anfang macht jetzt Olivia Dean mit So Easy. So eine gute Nummer.
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0: schön gerade in München, oder? Das sind die Pfingstferien auf 95.5 Charivari. Einige von euch müssen zwar arbeiten, auf die sind wir besonders stolz. Ihr haltet die Stellung für uns. Vielen Dank. Die Kollegen, Kolleginnen sind da im Urlaub, haben ihr bestes Leben auf Korfu, Malle oder in der Türkei oder eben auch in München. Ja, auch in München wird gerade einiges gemacht. Was macht ihr zum Beispiel?
1: Wahrscheinlich geht's in die Berge und ein bisschen das schöne Wetter genießen.
2: Ja, ich werde die Hunde ausführen.
3: Nur mehr Zeit draußen zu verbringen, mit dem Radl in die Arbeit zum Fahren, Biergarten gehen, die erste Mast trinken.
2: Ich fahre mit einer Freundin nach Murnau und wir gehen spazieren und essen.
0: Das klingt doch alles wunderbar. Also egal, wie ihr die Pfingstferien verbringt, genießt sie. Versucht es zu genießen, die Sonne mitzunehmen und viel gute Musik aus dem Radio zu hören. Hier ist Miles.

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1: Statt Susanne, diese Woche Tommy Bergmeier hier am Start und gleich eine Nummer, die geht gerade völlig durch die Decke auf Instagram und vor allem auf TikTok. Auch absolut zu Recht. Das macht irgendwie, hat so einen ganz besonderen Vibe und passt richtig gut rein. Jetzt auch zu diesen 30 Grad, die wir gerade in München haben. Tame Impala mit Dracula. Gleich hier.
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9: 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Gleich ist es 2:30.

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3: Genau wissen, wie es wird mit dem Charivari München. Wetter 31 Grad stehen jetzt auf dem Thermometer am Marienplatz. Es ist einfach nur heiß draußen. Wahnsinn. Fürstenfeldbruck, da messen wir momentan 30 Grad. In Markt Schwaben sind 29. Überall sehr warm, überall sonnig. Und es bleibt auch im 3-Tage-Trend so, auch die nächsten Tage. Eigentlich nur Sonne und bis zu 30 Grad.
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3: Ja, das ist so ein bisschen der Nachteil an dem Wetter. Gräser heute sehr stark unterwegs, deswegen die ein oder anderen schon am Niesen. Und sonst haben wir auch noch Roggen, Ampfer und Wegerich, die aber nicht ganz so stark wie die Gräser.
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3: A8 München Richtung Stuttgart. Vorsicht bitte, wenn ihr da unterwegs seid. Zwischen Odelzhausen und Adelzhausen liegt ein Reifen auf der Fahrbahn. Bitte ganz besonders aufpassen. Genauso wie auf der A99 Ostumfahrung Richtung Salzburg. Zwischen Raststätte Vaterstetten West und Ausfahrt H. Da liegt eine Leitbarke. Auf der Ausfahrt, in der Ausfahrt, da. Dann haben wir den mittleren Ring. Es staut sich momentan zwischen Passauer Straße und Hansastraße. Dichter Verkehr, 20 Minuten, gibt's hier on top.
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3: Die neuesten Blitzer aus München Stadt und Land stehen in Bogenhausen auf der Siebertstraße und in Obergiesing auf der Schlierseestraße. Wird auch noch geblitzt. Und wenn ihr noch was seht, einen Stau oder einen Blitzer, gerne melden. Einfach anrufen 089 für München 575 95,5.
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0: 95.5 Charivari, hier ist Tommy Bergmeier und vielleicht habt ihr es schon mitbekommen. Es ist auf jeden Fall die Nachricht des Tages.
1: Donald Trump soll am Dienstag im Rahmen des islamischen Opferfestes geschlachtet werden. Das berichten mehrere Medien.
0: Ja, ich konnte meinen Ohren auch nicht trauen, als ich das gehört habe. Aber es ist nicht so, wie wir alle denken. Es geht um ein Tier.
1: In Bangladesch hat der Albino-Büffel bereits für viel Wirbel gesorgt. Das Tier ist von seinen Haltern scherzhaft auf den Namen Donald Trump getauft worden, da sein blondes Fell auf dem Kopf an die Frisur erinnert.
0: Weiß ich jetzt auch nicht, für wen das eine größere Beleidigung ist, Präsident oder Büffel. Jetzt aber wieder Musik, Feel Good Music sogar, von Kygo. Hier

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1: Susanne hat schon Sonnenbrand an den Füßen, liegt irgendwo in der Sonne. Ich weiß nicht, wo genau. Aber auf jeden Fall hat sie Urlaub, hat sie sich auch verdient. Hier ist Tommy Bergelmeier und gleich haben wir einen Mann dabei, der darf bei dieser Sonne, bei diesem Wetter nicht fehlen. Weil er halt Sommerhits einfach kann. Mr. Know-It-All von Teddy Swims gleich hier.
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2: Ich bin Ludwig Haas und darüber spricht München heute Nachmittag. Den Aufstieg, den haben die 60er mal wieder verpasst. Schlimm genug für alle Fans und auch die ganzen Spieler, den ganzen Verein. Aber jetzt droht sogar der Abstieg. München-Reporter Thomas Kilian, die Drittliga-Lizenz der Löwen, die wackelt.
3: Ja, und zwar ganz bedenklich. Wie die Bild berichtet, müssen die Löwen bis zum 3. Juni, also nächste Woche mit,

0: 2,7 Millionen Euro auftreiben. Ob das gelingt, hängt einmal mehr an Hasan Ismaik. Der bei den Fans so unbeliebte Investor muss das Finanzloch entweder selbst stopfen oder grünes Licht für einen externen Kredit geben. Tut er beides nicht, könnten die Löwen in die Regionalliga zwangsabsteigen.
1: Welche Politiker schwänzen eigentlich am häufigsten die Sitzungen im Bundestag in Berlin? Darauf gibt es jetzt eine neue Auswertung und zwar auch darauf eine Antwort. Am häufigsten fehlt ein ziemlich unbekannter Mann, der ehemalige AfD-Politiker Sieghard Knodel. Der war in fast 90% der Sitzungen nicht da. Spannend wird es dann natürlich bei den großen Namen. Gregor Gysi von der Linken zum Beispiel fehlt bei jeder zweiten Abstimmung im Bundestag, ähnlich wie Alice Weidel von der AfD. Kanzler Merz verpasst mehr als jede dritte Sitzung, wie auch Außenminister Wadefuhl. Immer da sind hingegen CDU-Politiker Philipp Amthor und Arbeitsministerin Bärbel Baas von der SPD. Die Münchner Polizei sucht Zeugen wegen eines heftigen Brandes in Haidhausen. Da stand die St. Johanneskirche in der Preisingstraße am Samstagabend plötzlich in Flammen. Die Feuerwehr musste den Brand im engen Raum der Kirche stundenlang löschen. Die Münchner Kripo geht von gezielter Brandstiftung aus. Immer noch gibt es bei der Bildung in Deutschland große Unterschiede, je nachdem, in welchem Bundesland ein Kind aufwächst. 9 von 10 Erwachsenen wünschten sich in einer neuen Umfrage da endlich mehr Gleichheit. Vor allem bräuchte es mehr Personal in Kitas und Schulen, sagen die Eltern.
2: Und das googelt München gerade.
1: Man kann davon halten, was man will, aber im Netz gehen gerade Bilder von hunderten Männern und Frauen mit Fokuhila-Frisur viral. In Belgien fand da jetzt nämlich der europäische Fokuhila-Wettbewerb statt, wo die coolsten Fokuhilas offiziell prämiert wurden. Seit Jahren wird der Fokuhila ja immer beliebter, auch hier in München. Und ja, er wird ja auch in Deutschland mittlerweile mit dem englischen Begriff Mullet angesprochen oder bezeichnet. Das waren die Nachrichten aus München und derweil. Wird dir auch gut stehen,
3: Andi, absolut, oder? Wenn ich Haare hätte, wird das gehen. Ja.
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3: So, ne, genau wissen, wie es wird mit dem Charivari München-Wetter. Was haben wir denn da? Wie sieht's denn aus? Hoch Alexander bestimmt mit sehr warmer bis heißer Luft unser Wetter. Ja, dagegen haben wir überhaupt nichts einzuwenden. Wir sind ja schon bei 32 Grad. Man hat uns mal 31 Grad angesagt, aber wir schlagen und toppen leicht alles inzwischen. Was sagt der Drei-Tage-Trend? Der sagt, morgen werden die Quellwolken im Oberland vielleicht ein bisschen zahlreicher, sodass es da vielleicht einzelne Schauer oder Gewitter geben könnte. Donnerstag und Freitag wieder ganz viel Sonne und Richtung Wochenende ähnlich. Es geht wieder Richtung 30 Grad. Krass, oder?
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3: Die wichtigsten Meldungen kriegen wir natürlich immer sofort von unserer Verkehrszentrale und dementsprechend sind wir da immer direkt dran am Ball. Landshuter Allee zwischen Georg-Borchler-Ring und Dom-Pedro-Straße in beiden Richtungen Fahrbahn auf einen Fahrstreifen verengt. Verkehrsbehinderung, Dauerbaustelle, das Ganze soll noch bis zum 4. Dezember dauern. Naja gut, okay, das muss ich jetzt nicht jede halbe Stunde mal erzählen, aber der mittlere Ring zwischen Donnersberger Brücke und Dachauer Straße, dichter Verkehr 16 Minuten, das wird uns wahrscheinlich noch häufiger begegnen.
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3: Die neuesten Blitzer aus München, Stadt und Land, Bogenhausen, Siebertstraße, dann Obergiesing, Schlierseestraße, Untermenzing, die Menzinger Straße. Sagt mir Bescheid, wenn ihr was seht.
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3: Im Studio ist der Andi Wenzel. Wir werden das natürlich über das, um das 70-jährige Jubiläum vom Nymphenburg-Sekt kümmern innerhalb dieser Sendung. Und da geht es natürlich auch um Dinge, die man da gewinnen kann. Darüber werden wir gleich ganz sicher noch mal sprechen, aber jetzt wollen wir erstmal ein bisschen Musik haben, oder? Also ich zum Beispiel könnte jetzt sehr gut Bruno Mars vertragen heute an so einem fröhlichen Dienstag, oder? 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

45 Charivari am Sonnensommerdienstag mit dem Andi Wenzel im Studio. Und das genießen sehr viele Menschen in unserer wunderschönen Stadt. Ja, in München leben so viele Menschen wie noch nie. Das Statistische Amt sagt, wir sind jetzt exakt 1,612 Millionen Münchnerinnen und Münchner. Leicht mehr Frauen als Männer und im Schnitt 41,4 Jahre alt. Der jüngste Stadtteil, klar, Maxvorstadt, Uni, WGs, Studentenlife. Direkt dahinter Aubing, ja. Und wo lebt die älteste Bevölkerung? In Untergiesing-Hallaching. In welchem Monat bei uns die meisten Babys geboren werden? Das hört ihr noch in dieser Stunde bei 95.5 Charivari. Jetzt gibt's Feel Good Music mit Kamrat. Hug Yourself.

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2: Im Studio der Andi Wenzel. Und wir kriegen jetzt gleich den sagenhaften Song von Nas Barkley, Crazy.
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16: Es ist genau halb vier. Ich bin Ludwig Haas und darüber spricht München heute Nachmittag. Spielen die Münchner Löwen bald wieder gegen Unterhaching, Memmingen, Aschaffenburg oder vielleicht auch Bayreuth? Die 60er sollen ein Finanzloch von gut 2,7 Millionen Euro haben. Die müssen bis nächste Woche Mittwoch an die Liga überwiesen werden, um die Drittliga-Lizenz zu behalten. Zahlt das zum Beispiel der umstrittene Löwen-Investor Hasan Ismaik nicht, droht wie schon 2017 ein Zwangsabstieg in die Regionalliga. Rund jeder zweite Haushalt hier bei uns in München ist mittlerweile ein Single-Haushalt. Damit ist München mit Augsburg und Nürnberg Bayerns Single-Haushalt-Spitzenreiter, zeigen jetzt neue Zahlen. Aber ob diese Zahlen auch immer bedeuten, dass die Menschen in den Haushalten wirklich keinen Partner haben, das ist zumindest zu bezweifeln. Das wird da nämlich nicht genau untersucht. Wie steht es um die Gesundheit von US-Präsident Donald Trump? Dazu könnte es heute ein wichtiges Update geben. Der 79-Jährige hat heute nämlich eine große Untersuchung in einem US-amerikanischen Krankenhaus in Washington. In den letzten Monaten hatte es ja immer wieder Bilder gegeben, auf denen Trumps Knöchel stark geschwollen waren. Außerdem hatte er sichtbare blaue Flecken auf den Händen. Das hat für viele Spekulationen gesorgt. Das war das Nachrichtenupdate aus München und der Welt.
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2: Genau wissen, wie es wird, ja? Und das ist nicht schwierig, so wie das Wetter jetzt gerade ist. Ja. Es bleibt halt ganz fröhlich einfach so. Es gibt ganz, ganz viel Sonne und wir sind tatsächlich jetzt bei über 32 Grad. Das ist natürlich gerade

0: zu historisch, ja, so an Wert. Und wir hoffen, dass es ein bisschen so weitergeht. Für mich ist Hochsommer, ehrlich gesagt, finde ich jetzt auch gar nicht so schlimm, sondern man muss es halt richtig machen. Vielleicht so gerade so in der Mittagszeit kann man natürlich dann mal zusehen, dass man sich vielleicht aus der Sonne rausbegibt. Aber ansonsten genießen wir das sehr gut. Und der 3-Tage-Trend sagt, es geht so weiter bis zum Wochenende.
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0: Die wichtigsten Meldungen aus der Charivari-Verkehrszentrale. Mittlerer Ring zwischen Donnersberger Brücke und Dachauer Straße. Dichter Verkehr, 13 Minuten plus. Dann die 99 Westrichtung Lindau zwischen Neuherberg und Dreieck Allach. 7 Kilometer stocken, 10 Minuten plus.
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0: Die neuesten Blitzer aus München, Stadt und Land, stadteinwärts Giesing, die Schönstraße, Bogenhausen, Siebertstraße und Untermenzing, Menzinger Straße.
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36 Grad. Ja gut, ganz so weit oben sind wir noch nicht mit dem Thermometer. Wird auch nicht so sein, aber fühlt sich ganz schön so an. Ja, 32 Grad haben wir allerdings auch schon hier bei uns in der Innenstadt. Kleines Quiz jetzt mal bei 95.5 Charivari. Andi Wenzel für euch hier im Studio. In welchem Monat werden in München die meisten Babys geboren? Na, die Antwort im Juli. Und zwar übrigens mit ordentlich Abstand. Und jetzt rechnen wir mal 9 Monate zurück vom Juli. Ja, genau, Wiesenzeit. War ja klar. Und da haben wir uns in München und Oberbayern anscheinend besonders gern, verstehe ich sehr gut. Zumindest sagt das jetzt das Statistische Amt der Stadt. Und die neuen München-Zahlen zeigen auch, unsere Stadt ist so groß wie noch nie. 1,612 Millionen Menschen. Und sie ist zudem so international wie nie. Über 50% haben Migrationshintergrund oder sind Ausländer. 9 in den Top 10 der Nationen in München, Indien auf Platz 8. Auf der 1 weiter die Türkei vor Kroatien und Italien. Wisst ihr Bescheid? Und jetzt wieder Feel Good Music, ja klar. Natürlich.

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2: Ja, ich meine, der große Frank Sinatra-Song über New York war natürlich jahrzehntelang das Allerwichtigste. Aber die größte Hymne für New York gibt's in seit doch jetzt auch schon einiger Zeit von Jay-Z und Alicia Keys, Empire State of Mind.

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2: Ich bin Ludwig Haas und darüber spricht München heute Nachmittag. Im blauen Teil Münchens, ja, da geht die Angst um, denn die Löwen müssen um ihre Lizenz für die dritte Liga fürchten. Bis nächsten Mittwoch muss der Verein noch rund 2,7 Millionen Euro auftreiben, sonst droht wie schon 2017 der Zwangsabstieg in die Regionalliga. Der umstrittene Investor Hasan Ismaik, der könnte das Defizit wie in den letzten Jahren ausgleichen. Er lässt die Löwen aber fast schon traditionell bis kurz vor knapp zittern. In München leben immer mehr Menschen alleine. Neueste Zahlen zeigen, dass in jeder zweiten Wohnung jemand alleine wohnt. München-Reporter Heiko Seringer.
3: Dass jemand alleine in seiner Wohnung lebt, heißt natürlich nicht, dass sie oder er Single ist. Man kann ja ein Paar sein, aber trotzdem getrennt wohnen. Aber die Zahl an Münchnerinnen und Münchner, die alleine wohnen, hat sich seit den 60er Jahren verdoppelt. Besonders häufig leben Menschen kurz vor ihrem 30. Geburtstag alleine. Die Zahlen zeigen auch, dass Großfamilien immer seltener werden.
2: Deutschland ist immer abhängiger von China. Eine neue Studie sagt, bei wichtigen Gütern wie zum Beispiel Akkus oder Antibiotika ist Deutschland immer häufiger auf chinesische Rohstoffe angewiesen. China ist Deutschlands Handelspartner Nummer 1. Experten warnen jetzt erneut davor, dass die Exporte nach China aus Deutschland sinken, aber die Importe gleichzeitig eben steigen. Alle deutschen Eishockey-Fans, die müssen heute stark sein.

0: Der WM in der Schweiz ist das deutsche Eishockey-Nationalteam bereits in der Vorrunde ausgeschieden. Nach einer enttäuschenden Leistung bei Olympia und dann auch bei der letzten WM in Dänemark ist es jetzt das dritte Turnier oder besser gesagt Pleitenturnier in Folge für Deutschland.
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0: Ja, und es klingt jetzt sehr skurril, aber es ist wirklich so. Im Netz geht heute eine politische Partei aus Indien viral, die sich Kakerlaken-Partei nennt. Die war ursprünglich mal als Satireprojekt von Jugendlichen geplant, aber diese Pseudopartei, die wird für Indiens Präsident Modi gerade zum Problem, weil sie immer mehr Jugendliche anzieht, die die aktuelle indische Politik nicht gut finden. Spitzenkandidat dieser Kakerlaken-Partei ist eine von einer künstlichen Intelligenz erstellte Kakerlake in einem Anzug. Das waren die Nachrichten aus München und der Welt.
2: Ach geil.
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2: Ja, das ist unser Luigi, ne? Der holt natürlich immer die originellsten Stories raus aus dem, was in aller Welt auf einmal passiert. Gut, okay. Genau wissen, wie es wird mit dem Charivari München. Wetter heißt einfach durchhalten, einfach so bleiben, einfach nicht viel anziehen und nicht zu viel schwitzen. Ja, und sich auch teilweise eincremen, denn weiter wird es viel, viel Sonne geben. Wir sind jetzt von der Temperatur her bei über 32 Grad. Das ist schon ganz schön gewöhnungsbedürftig, aber es ist auch noch schön. Der 3-Tage-Trend sagt, es geht einfach so weiter bis zum Wochenende.
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2: Die wichtigsten Meldungen bei uns natürlich immer von unserer Charivari-Verkehrszentrale. Mittlerer Ring zwischen Arnoldstraße und Dachauer. Dichter Verkehr 9 Minuten plus. Und die 99 West Richtung Lindau zwischen Neuherberg und Dreieck Allach. 8 Kilometer stockender Verkehr, 15 Minuten. Ich habe es vorhin schon mal gesagt. Also all die, die jetzt unterwegs sind in Italien oder wie auch immer, die haben den Stau mitgenommen. Und wir haben nichts dagegen. Wir brauchen ihn nämlich hier gar nicht.
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2: Die neuesten Blitzer aus München, Stadt und Land, Leintaler Straße unter Föhring. Stadt einwärts, dann habe ich Giesing, die Schönstraße und Bogenhausen, die Siebertstraße.
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2: Meine Güte, ist das geil da draußen. Das macht einem ja richtig Spaß. Man muss zugeben, dass man hier, wenn man im Studio steht, es ist hier nicht so heiß. Ne? Wir haben ja auch eine Klimaanlage oder so. Und nichtsdestotrotz ist, denkt man sich die ganze Zeit, ja, im Biergarten sitzen könnte ich jetzt auch. Also bei mir ist so, ich würde ja noch ein paar Stündchen hier bleiben, aber ich glaube, dass ich trotzdem danach einfach auf eine Masse heute gehe. Mhm. Ja, jetzt gibt's Musik von Jennifer Lopez und David Guetta. Save Me Tonight.
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Kurze Woche, Sonne satt. Oh, wunderbar, oder? Das ist selbst ein Dienstag fantastisch. 95.5 Charivari. Die erste Pfingstferienwoche läuft und München fühlt sich direkt viel entspannter an. Die sind alle unterwegs irgendwo oder so und stehen natürlich im Stau, aber jetzt nicht in München, sondern unten am Gardasee. Und das kann uns allen ja nur recht sein. Weniger Verkehr, leere Urbane U-Bahnen. Und ja, man findet plötzlich wieder Parkplätze. Trotz Megawetter werden viele diese Woche aber vorm Fernseher hängen. Donnerstag, Germany's Next Topmodel Finale. Freitag, Let's Dance Finale. Samstag, Champions League Finale. Und Sonntag, das letzte DFB-Testspiel vor dem USA-Abflug. Und für alle Lego-Fans, im Pineapple Park startet morgen die World of Bricks mit spektakulären Bauwerken der besten Lego-Artists weltweit. Natürlich schauen wir uns das für euch vorher an. Schönen Dienstag mit 95.5 Charivari. Natürlich gibt's viel Good Music, ist ja klar.

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2: Wunderbar, Pfingstferien. Die halbe Stadt ist leer. Das ist sehr angenehm für all die, die hier geblieben sind. Und die natürlich hier ein, ja, wie soll ich sagen, zwei fantastische Pfingstwochen hier gemeinsam alle erleben können. Irgendwo. Unter irgendeiner Kastanie. Es sind genügend davon da. Ja, wunderbar. Und Biergärten, die da ringsherum sind, auch. Und was hören wir? Melanie C. mit Drum Machine. Jetzt gleich.
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18: Es ist 16:30, ich bin Ludwig Haas und darüber spricht München heute Nachmittag. Wenn jemand 2,7 Millionen Euro einfach so übrig hat und vielleicht auch zufälligerweise auch noch Löwen-Fan ist, dann sollte er oder sie sich unbedingt melden. Dem TSV 1860 fehlt nämlich genau dieses Geld wohl, um die Lizenz für die dritte Liga zu behalten. Bis nächsten Mittwoch müssen die 60er das Geld unbedingt zusammen haben, sonst droht der Zwangsabstieg, ist ja schon mal passiert vor einigen Jahren, in die Regionalliga. Ob die 60er wieder von Investor Ismaik gerettet werden, das ist zurzeit noch unklar. Kriegen künftig alle Bürgergeldempfänger automatisch das Deutschlandticket? Das soll die CDU jetzt planen. Alle, die Bürgergeld beziehen, kriegen

0: aktuell immer einen Teil des Geldes spezifisch für Mobilität, also ist quasi für Tickets für Bus und Bahn gedacht. Sie können das Geld aber auch anderweitig ausgeben. In der neuen Überlegung gäbe es dann statt dieses Geldes das Deutschland-Ticket, wohl auch um mehr gegen Schwarzfahren zu tun. Bei Wolfratshausen und auch weit darüber hinaus hat eine kilometerhohe Rauchsäule heute Nachmittag für Aufsehen gesorgt. Im kleinen Ort Egling war ein Bauernhof in Brand geraten. Es standen zeitweise sowohl der Hof als auch mehrere Fahrzeuge in Flammen. Glücklicherweise gibt es keine Verletzten, sagen Polizei und Feuerwehr. Der Schaden, der geht wohl in die Millionen. Die entstandene Rauchsäule war zeitweise kilometerweit zu sehen. Das war das Nachrichtenupdate aus München und der Welt.
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3: Genau, wissen, wie es wird mit dem Charivari München Wetter. Das ist ein geiles Wetter und es bleibt uns erhalten. Also das sieht jetzt auf jeden Fall mal vom 3-Tage-Trend her bis zum Wochenende so aus, als wenn das perfekt so bleibt. Kann sein, dass es so bei 28 Grad als Höchsttemperatur landet. Würde mir jetzt auch genügen. Ich muss es nicht über 30 Grad haben. Aber das sieht so aus, als wenn diese Wetterlage einigermaßen stabil anhält. Ich würde es gut.
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3: Die wichtigsten Meldungen aus der Charivari Verkehrszentrale. A9 München Richtung Nürnberg zwischen Dreikollendorf und Denkendorf. 17 Kilometer 25 Minuten plus die 99 West Richtung Lindau. Zwischen Neuherberg und Dreieckallach 8 Kilometer Stau 22 Minuten plus. Und Mittlerer Ring zwischen Donnersberger Brücke und Dachauer Straße 17 Minuten plus.
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3: Da haben wir sie, die Blitzer, die neuesten aus München, Stadt und Land. Und zwar einmal Leintaler Straße in Unterföhring. Stadt einmal Giesing, Schönstraße und Bogenhausen, die Siebertstraße.
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0: hier für euch hier im Studio. Und obwohl Ferien sind, gibt es jetzt natürlich auch heute wieder unsere tägliche Vokabel zum Merken und drüber freuen. Ne? Der Ausdruck von heute heißt Say it louder. Menschen, die ein bisschen älter sind, kennen diesen Satz. Sag das mal ein bisschen lauter, bitte.
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5: Say it louder. Also Say it louder ist sowas wie eine starke Zustimmung. Zum Beispiel, wenn irgendjemand sagt, wir brauchen wirklich mehr Ferien, weil die Ferien, die wir gerade haben, ist so wenig. Dann sagst du Say it louder, also sozusagen wirklich, da hast du total recht, wir brauchen wirklich viel mehr Ferien.
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2: Im Studio der Andi Wenzel und gleich gibt's Mojo.

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2: Ich bin Ludwig Haas und darüber spricht München heute Nachmittag. Dass die 60er den Aufstieg nicht geschafft haben, da werden viele Löwenfans sagen, ja, schade, aber noch verkraftbar. Aber jetzt droht etwas viel Schlimmeres, nämlich vielleicht sogar der Abstieg. München-Reporter Thomas Kilian, die Drittliga-Lizenz der Löwen, die wackelt nämlich.
3: Ja, und zwar ganz bedenklich. Wie die Bild berichtet, müssen die Löwen bis zum 3. Juni, also nächste Woche Mittwoch, rund 2,7 Millionen Euro auftreiben. Ob das gelingt, hängt einmal mehr an Hasan Ismaik. Der bei den Fans so unbeliebte Investor muss das Finanzloch entweder selbst stopfen oder grünes Licht für einen externen Kredit geben. Tut er beides nicht, könnten die Löwen in die Regionalliga zwangsabsteigen.
2: Welche Politiker schwänzen eigentlich am häufigsten die Sitzungen im Bundestag in Berlin? Darauf gibt jetzt eine neue Auswertung eine Antwort. Am häufigsten fehlt ein ziemlich unbekannter Mann. Der ehemalige AfD-Politiker Sieghard Knodel, der war in fast 90% der Sitzungen nicht da. Spannend wird es natürlich dann bei den großen Namen. Gregor Gysi von der Linken fehlt bei jeder zweiten Abstimmung im Bundestag. Kanzler Merz verpasst mehr als jede dritte Sitzung, wie auch Außenminister Wadefuhl. Bei AfD-Politikerin Weidel sind es 30%, bei denen sie nicht da ist. Immer da sind zum Beispiel CDU-Politiker Philipp Amthor oder Arbeitsministerin Baas von der SPD. So ist es richtig. Die Münchner Polizei sucht Zeugen, und zwar wegen eines heftigen Brandes in Haidhausen. Da stand die St. Johanneskirche in der Preisingstraße am Samstagabend plötzlich in Flammen. Die Feuerwehr musste den Brand im engen Raum der Kirche stundenlang kompliziert löschen. Die Münchner Kripo geht von gezielter Brandstiftung aus. Immer noch gibt es bei der Bildung in Deutschland große Unterschiede, in welchem Bundesland ein Kind aufwächst oder je nachdem, in welchem Bundesland ein Kind aufwächst. 9 von 10 Erwachsenen wünschen sich in einer neuen Umfrage da mehr Gleichheit. Vor allem bräuchte es mehr Personal in Kitas und Schulen, sagen die Eltern.
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2: Ja, und im Netz, da gehen gerade Bilder von hunderten Männern und Frauen mit Fokuhila-Frisur viral. In Belgien fand jetzt nämlich der europäische Fokuhila-Wettbewerb statt, wo die coolsten Fokuhilas offiziell prämiert wurden. Seit Jahren wird der Fokuhila ja immer beliebter, auch hier bei uns in München. Und ja, er wird auch in Deutschland mittlerweile nicht nur Fokuhila genannt, sondern auch mit dem englischen Begriff Mullet bezeichnet. Das waren die Nachrichten aus München und der Welt.
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4: Genau wissen, wie es wird mit dem Charivari München Wetter. Es bleibt so schön, wie es jetzt gerade ist. Ich will mal kurz noch mal schauen, wie es die Temperatur sich eigentlich inzwischen entwickelt haben. Ob wir da mal eine genauere Sache haben. Wir sind bei 31 Grad. Das ist jetzt mal eine Marke, oder? Das ist mal ein Wert, ja. Wie geht das weiter? Ehrlich gesagt ganz genauso, wie wir es jetzt gerade haben, bis zum Wochenende. Das sagt der 3-Tage-Trend.
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4: Die neuesten Meldungen.

0: kriegen wir natürlich immer prompt und sofort aus der Charivari-Verkehrszentrale. A9 Richtung Nürnberg zwischen Manchingen und Deggendorf, 27 Minuten plus. Die 99 West Richtung Lindau zwischen Neuherberg und Dreieck-Allach, 21 Minuten plus. Und Mittlerer Ring zwischen Donnersberger Brücke und der Dachauer Straße, dichter Verkehr. 16 Minuten müsst ihr dort mehr mitbringen.
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0: Die neuesten Blitzis. Leintaler Straße unter Föhring, stadteinwärts Giesing, die Schönstraße und Bogenhausen, die Siebertstraße.
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0: Im Studio ist der Andi Wenzel. Und jetzt gibt's Musik von BTS. Swim.
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95 Charivari mit dem Andi Wenzel hier. Das ist euer Feierabend und diese Woche lohnt sich zuhören ganz besonders. Jo, denn Nymphenburg Sekt feiert 70-jähriges Jubiläum und ihr könnt dabei täglich 2.500 Euro gewinnen, ja. 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Ja, so sieht's aus. Gut hinhören. 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Bitte sehr. 089 für München, 57 95 5 95 5.

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2: Im Studio ist der Arne Wenzel und ich habe hier coole Musik von Madgun und Ray Dalton. Don't worry about a thing. Gleich hier.
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20: Es ist fast genau 5:30. Ich bin Ludwig Haas und darüber spricht München heute Abend. Müssen die Münchner Fans oder die besser gesagt die Fans der Münchner Löwen, also der 60er, bald auswärts nach Unterhaching, Memmingen, Aschaffenburg oder vielleicht auch Bayreuth fahren? Die 60er, die sollen ein Finanzloch von gut 2,7 Millionen Euro haben und das müssen sie bis nächste Woche Mittwoch an die Liga überweisen, um die Drittliga-Lizenz weiterhin zu behalten. Zahlt das zum Beispiel der umstrittene Löweninvestor Ismaik nicht? Nicht droht wie schon 2017 ein Zwangsabstieg der 60er in die Regionalliga. Rund jeder zweite Haushalt hier bei uns in München ist mittlerweile ein Single-Haushalt. Damit ist München mit Augsburg und Nürnberg zusammen Bayerns Single-Haushalt-Spitzenreiter, zeigen jetzt neue Zahlen. Aber ob diese Zahlen auch immer bedeuten, dass die Menschen in den Haushalten keine Partner haben, das ist zu bezweifeln. Das wird nämlich nicht spezifisch untersucht. Wie steht's genau um die Gesundheit von US-Präsident Donald Trump? Dazu könnte es heute im Laufe des Tages ein Update geben, auf das alle warten. Der 79-Jährige hat heute eine große Untersuchung in einem Krankenhaus in Washington. In den letzten Monaten hatte es ja immer wieder Bilder gegeben, auf denen Trumps Knöchel geschwollen waren. Zudem hatte er sichtbare blaue Flecken auf den Händen. Das sorgt natürlich in den letzten Monaten für viele Spekulationen. Das war das Nachrichtenupdate aus München und der Welt.
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23: Genau wissen, wie es wird mit dem Charivari München Wetter. Ja, das sieht gut aus da draußen, oder? Ich will mich nicht beschweren. Wir sind immer noch bei Temperaturen von über 30 Grad. Vielleicht mal kurz ein genauerer Blick auf das, was ich gerade... Ja, da tut 31 Grad. Also das ist really hot und es bleibt

0: bis zum Wochenende ist es einfach schön.
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0: Die wichtigsten Meldungen aus der Charivari-Verkehrszentrale A9 Richtung Nürnberg zwischen Manching und Denkendorf. 26 Minuten, die ihr länger braucht. 99 Richtung Lindau zwischen Neuherberg und Dreieck Allach. 15 Minuten plus 8 Minuten Verspätung am Mittleren Ring zwischen Tegernseer Landstraße und Plinganser Straße. Und die 96 Richtung Lindau zwischen Wörthsee und Greifenberg. 3 Kilometer, 10 Minuten plus.
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0: 95 Charivari mit dem Adi Wenzel im Studio. Ab sofort gilt bei uns immer, wenn ihr das hier hört. Genau dann habt ihr nämlich die Chance auf 2500 Euro. Und gerade war es halt wieder soweit.
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0: Ach, es ist einfach fantastisch, ja. Da lacht schon jemand, ja genau. Und sie hat auch allen Grund zum Lachen. Wir werden uns jetzt gleich hier mit ihr ganz kurz unterhalten. Man hört im Hintergrund schon auch das Töchterlein. Anscheinend im Schwimmbecken. Da wäre ich jetzt eigentlich auch am liebsten in so einem Schwimmbecken. Am Telefon habe ich die Steffi. Hallo, liebe Steffi.
3: Hallo.
0: Servus, hallo. Ja gut, okay. Hast du denn eine Idee? Ich meine, das geht ja um ein Jubiläum. Und da geht es natürlich nicht nur um das Jubiläum eben vom Nymphenburg-Sekt, sondern auch, was ihr so, was unsere Hörer, Hörerinnen, die wir auch immer feiern wollen. Was ist denn bei dir so der Anlass, was du gerne machen würdest?
3: Also so, ich würde das Jubiläum gerne mit meinem Mann feiern, weil wir haben jetzt dieses Jahr siebenjährigen Hochzeitstag.
0: Ja.
3: Und genau, verflixtes siebtes Jahr, aber das ist auf jeden Fall ein Jubiläum wert, finde ich.
0: Ja, dieses verflixte siebte Jahr, aber man bringt es auch hinter sich. Selbst ich habe das geschafft, das ist wunderbar, es ist alles gut gegangen.
3: Denke ich auch.
0: Ja, das muss nicht immer alles, muss nicht immer alles so sein. So, wir wollen jetzt ganz gerne von dir, kann ich gar nichts mehr wissen, sondern dir eigentlich nur gratulieren. Für alle anderen heißt es immer auf diese Sache hier, die man hier hört, achten. Und schon habt ihr diese Chance auf 2500 Euro für euer persönliches Jubiläum. Wir haben gehört, die Steffi macht das siebenjährige. Wie heißt eure Tochter? Ist ja süß.
3: Die heißt Tonia und jetzt hat eine Freundin auch noch gesagt.
0: Ja, gut, das ist schön. Fällt mir gut. Alles gut. Du kriegst jetzt für diese sieben Jahre diesen fantastischen Applaus. Ich liebe ihn, den Applaus. Achtung, du musst ihn dir anhören. Das ist so schön.
3: Okay. Steffi,
0: oh mein Gott. Der Applaus deines Lebens. Das ist doch ein Wahnsinn.
3: Ja, der Hammer.
0: Also, wie gesagt, du bist natürlich jetzt sozusagen eine Runde weiter, eine Hürde weiter. Und das weitere Vorgehen werden wir dann erleben. Der dir dauernd die Daumen drückt, das bin ich. Also, ich wünsche dir ganz, ganz viel Spaß und noch
3: vielen Dank.
0: Eine schöne Woche. Tschüss, ciao.
3: Vielen Dank.

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2: Und ihr habt schon alle Feierabend, oder?
3: Ja, ich gönne euch das, so ist es nicht.
2: Aber ich freue mich auch, wenn ich nachher so ab 8 Uhr dann vielleicht doch nochmal irgendwie einen kleinen Biergarten einkehre. Ich glaube, das sollte mein Plan für heute Abend sein.
3: Eure auch, oder?
2: Ja, ja.
3: Geschmack haben wir ja.
2: Und weil wir Geschmack haben, hören wir jetzt Maroon 5, This Love.
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2: Ich bin Ludwig Haas und darüber spricht München heute Abend. Im blauen Teil Münchens, ja, da geht, das kann man schon sagen, die Angst um. Denn die Löwen der TSV 1860, der muss, der Bild zufolge, um ihre Lizenz für die dritte Liga fürchten. Bis nächsten Mittwoch müsste der Verein noch rund 2,7 Millionen Euro auftreiben. Denn sonst droht schon wie 2017 wieder der Zwangsabstieg in die Regionalliga. Der umstrittene Investor Hasan Ismaik, der könnte dieses Defizit wie in den letzten Jahren ausgleichen. Er lässt aber ja die Löwen fast schon traditionell bis kurz vor knapp ein wenig zittern. In München, da leben immer mehr Menschen alleine. Neueste Zahlen zeigen, dass in jeder zweiten Wohnung jemand alleine wohnt. München-Reporter Heiko Seringer.
3: Dass jemand alleine in seiner Wohnung lebt, heißt natürlich nicht, dass sie oder er Single ist. Man kann ja ein Paar sein, aber trotzdem getrennt wohnen. Aber die Zahl an Münchnerinnen und Münchner, die alleine wohnen, hat sich seit den 60er Jahren verdoppelt. Besonders häufig leben Menschen kurz vor ihrem 30. Geburtstag alleine. Die Zahlen zeigen auch, dass Großfamilien immer seltener werden.
2: Deutschland ist immer abhängiger von China. Eine neue Studie sagt, bei wichtigen Gütern wie zum Beispiel Akkus oder Antibiotika ist Deutschland immer häufiger auf chinesische Rohstoffe angewiesen. China ist Deutschlands Handelspartner Nummer 1. Experten warnen jetzt erneut davor, dass die Exporte nach China aus Deutschland raus sinken, aber gleichzeitig die Importe steigen. Alle deutschen Eishockey-Fans müssen heute stark sein. Bei der WM in der Schweiz ist das deutsche Eishockey-Nationalteam bereits in der Vorrunde ausgeschieden. Nach einer enttäuschenden Leistung bei Olympia und bei der letzten WM in Dänemark ist es jetzt schon das dritte Turnier oder besser gesagt Pleitenturnier in Folge für Deutschland.
1: Und das googelt München gerade.
2: Es klingt ein bisschen so, aber ich schwöre, ich habe es mir nicht ausgedacht. Im Netz geht heute tatsächlich eine politische Partei aus Indien viral, die sich Kakerlaken-Partei nennt. Die war ursprünglich mal als Satire Projekt von ein paar Jugendlichen geplant, aber diese Pseudopartei wird für Indiens Präsident Modi jetzt immer mehr zum Problem, weil sie immer mehr Jugendliche anzieht, die indische Politik aktuell nicht gut finden. Spitzenkandidat dieser Kakerlaken-Partei ist übrigens eine von einer KI erstellte Kakerlake, geschniegelt im Anzug. Das waren die Nachrichten aus München und der Welt.
4: Alles nur noch Kakerlaken.
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1: Die wichtigsten Meldungen aus der Charivari-Verkehrszentrale, die gibt es gleich. Zunächst mal wollen wir über das Wetter reden, das macht noch mehr Spaß. Ja klar, genau wissen, wie es wird mit dem Charivari München Wetter. Es bleibt in den nächsten Tagen einfach so schön, wie wir es jetzt gerade erleben. Es ist heiß, keine Frage. Manch einer sagt auch, oh, jetzt könnte mal wieder ein bisschen Regen kommen. Ich persönlich mag es jetzt noch ganz gerne, weil ich einfach daraus irgendwie so einen Versuch mache, das wie Sommerferien zu genießen. Können wir ja alle machen, oder? Wie geht's weiter? Auf jeden Fall mal bis zum Wochenende mit Sonne.
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1: Und damit wären wir bei diesen Meldungen vom Verkehr. Das ist nicht so viel. A8 Stuttgart Richtung München zwischen Dachau, Fürstenfeldbruck und dem Dreieck Eschenried. Gefahr durch einen defekten PKW. Dann habe ich die A9 Richtung Nürnberg zwischen Manchingen und Denkendorf. 12 Minuten plus. Naja, 8 Minuten plus auf der 99 zwischen Neuherberg und dem Dreieck Allach. Und 9 Minuten Zeitverlust am mittleren Ring zwischen Donnersberger Brücke und Dachauer Straße.
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1: Die neuesten Blitzer aus München, Stadt und Land. Leintaler Straße unter Pöhring und stadteinwärts Giesing die Schönstraße.
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1: Im Studio ist der Andi Wenzel. Viele, viele schöne Sachen werden wir gleich hören. Michael Schulz ist dabei. Rudy Mantle und Macklemore mit These Days. Sehr schöner Song. Los geht's mit Ray Dalton.
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95 Charivari, Feel Good Music an diesem Dienstag, Feierabend. So schaut's aus. Ja, während die Bayern am Wochenende ja das Double klar gemacht haben, hat der Münchner Tom Kopke sogar ein Triple geschafft. Zum dritten Mal in Folge hatte das legendäre Kesselhalbrennen im englischen Brockworth gewonnen. Oh, wow, ja. Ja, genau, dieses irre Rennen, bei dem sich Menschen einem rollenden Käse hinterher einen Hügel runterwerfen, einen Hügel der

total steil ist, ja. Tausende feiern das jedes Jahr live vor Ort. Und der Sieger kommt schon wieder aus München. Der Preis? Traditionell natürlich. Ein Laib Käse. Tja, so kann man eben auch mal Käse machen und gewinnen. Großartig. Genauso großartig wie der nächste Feel-Good-Titel hier bei uns. Michael Schulte.

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2: Ich meine, das stimmt doch. Das ist doch eine ganz große philosophische Wahrheit. Ja? Das Leben ist einfach eine Achterbahn. Life is a roller coaster. Gleich hier.
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15: Ich bin Ludwig Haas und darüber spricht München heute Abend. Wenn jemand 2,7 Millionen Euro übrig hat und Löwenfan ist, nur so zufällig, dann sollte er oder sie sich unbedingt melden. Dem TSV 1860 fehlt nämlich genau das Geld wohl, um die Lizenz für die dritte Liga zu behalten. Bis nächsten Mittwoch müssen die 60er das Geld wohl zusammen haben, sonst droht der Zwangsabstieg in die Regionalliga. Ob sie wieder rechtzeitig von Investor Hasan Ismail gerettet werden, ist zu diesem Zeitpunkt noch unklar. Kriegen künftig alle Bürgergeldempfänger automatisch das Deutschlandticket? Das soll die CDU jetzt planen. Alle, die Bürgergeld beziehen in Deutschland, kriegen aktuell ja einen Teil des Geldes spezifisch für Mobilität gedacht. Also zum Beispiel für Tickets für Bus oder Bahn, können das Geld aber, wenn sie wollen, auch anderweitig ausgeben. In der neuen Überlegung gäbe es dann statt dieses Geldes das Deutschlandticket, wohl auch um mehr gegen Schwarzfahren zu tun. Bei Wolfratshausen und auch weit darüber hinaus hat heute eine kilometerhohe Rauchsäule für großes Aufsehen und ja, viele Fragen gesorgt. Im kleinen Ort Egling war ein Bauernhof in Brand geraten. Es standen zeitweise sowohl der Hof als auch mehrere Fahrzeuge, wie zum Beispiel Traktoren, in Flammen. Glücklicherweise gibt es keine Verletzten. Der Schaden, der geht wohl in die Millionen. Die entstandene Rauchsäule war eben kilometerweit zu sehen. Das war das Nachrichtenupdate aus München und der Welt.
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17: Genau wissen, wie es wird mit dem Charivari München. Wetter, das sieht gut aus für die ganzen nächsten Tage. Ja, bis zum Wochenende, sagt der 3-Tage-Trend, soll es so sonnig weitergehen. Mit Temperaturen gerne immer wieder mal über 30 Grad.
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17: Die wichtigsten Meldungen aus der Charivari Verkehrszentrale. Es ist eine einzige, und zwar A9 Richtung Nürnberg in Höhe des Frankfurter Rings, Gefahr durch ein Holzbrett, das da irgendjemand aus welchem Grund auch immer verloren hat. Dann habe ich noch den mittleren Ring zwischen Wiese-Kieselbach-Platz und Erwalder Straße. 10 Minuten Zeitverlust.
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1: Die neuesten Blitz aus München, Stadt und Land. Es ist ein einziger Leintaler Straße, die Unterführung.
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Schönen Feierabend wünsche ich. Mein Name ist Andi Wenzel und manche Bewerbungen laufen einfach tierisch gut. In Brasilien hat ein Hund monatelang vor einem Autohaus gewartet, ist immer wieder vorbeigekommen und irgendwann haben die Mitarbeiter gesagt, weißt du was, den stellen wir jetzt ein. Kein Witz, der Mischling namens Tucson Prime wurde offiziell ins Team aufgenommen und arbeitet jetzt als Berater auf 4 Pfoten. Ja, wunderbar. So gefällt mir das. Seitdem begrüßt er Kunden, läuft durchs Auto.

0: und sorgt offenbar für bessere Stimmung als manche Kaffeemaschine im Büro. Fehlt eigentlich nur noch die Beförderung zum Filialleiter. Chancen stehen wohl gar nicht so schlecht, ja?
1: Ja.
0: Ich meine, der Name ist ja auch so geil. Tucson Prime. My name is Tucson Prime. Schöne Feelgood-Geschichte, oder? Wunderbar. Passt zu unserer Musik.

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2: Hey Leute, Neues von Teddy Swims, Mr. Know-It-All. Jetzt gleich hier.
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2: Ich bin Ludwig Haas und darüber spricht München heute Abend. Wenn ihr zu spät in die Arbeit kommt, dann gibt's vielleicht Anschiss vom Chef oder je nachdem, wie oft es euch passiert ist, auch mal eine Strafe. Aber wie ist das eigentlich, wenn Spieler des FC Bayern trödeln und zu spät zum Anpfiff kommen? Die Antwort, es kostet und zwar insgesamt 65.000 Euro. Die hat der FC Bayern jetzt aufgebrummt bekommen, weil die Bayern-Spieler bei zwei Spielen die Kontrolle der Ausrüstung vor dem Spiel, also zum Beispiel der Schuhe, verzögert haben und deshalb später angepfiffen wurde. Vor ein paar Wochen hatte Ministerpräsident Markus Söder ja angekündigt, künftig weniger sein Essen auf Social Media posten zu wollen, um professioneller zu sein. Jetzt erreicht Söder Kritik, und zwar ausgerechnet aus der eigenen Partei. CSU-Vizechef Manfred Weber hat Söders Vorgehen auf den sozialen Netzwerken jetzt kritisiert. Es müsse laut Weber wieder mehr um das Gemeinwohl und weniger um Klicks und Schlagzeilen gehen, so Weber in einem Schreiben. Es brauche mehr Ernsthaftigkeit. Manfred Weber gilt schon seit längerem als Söder-Gegner. Jahrelang war der Trend klar. Immer weniger junge Menschen rauchen. Aber im letzten Jahr sind es wieder mehr jugendliche Raucher geworden. Laut dem Landesamt für Statistik spielen vor allem E-Zigaretten, also auch Vapes, eine Rolle. Der Drogenbeauftragte der Bundesregierung Streeck, der warnt vor den Vapes, die mit bunten Farben und süßen Geschmacksrichtungen wie Erdbeere oder Melone eher den Anschein einer Süßigkeit als einer Droge erwecken würden.
1: Und das googelt München gerade.
2: Ja, und im Netz, da wird aktuell viel nach einem Elch gesucht, der seit mehreren Tagen jetzt schon rund um Ebersberg gesichtet wird. Unter anderem wurde er da in Hohenlinden fotografiert. Die Gerüchte, die verdichten sich jetzt online, dass dieser Elch Elch Emil sein könnte. Elch Emil, der wurde letztes Jahr in Österreich zum großen Star, weil er wochenlang in Wohngebieten umherwanderte, zum Beispiel auch den ein oder anderen Apfel fraß oder in der Donau schwamm. Das waren die Nachrichten aus München und der Welt.
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3: Gute Geschichte von diesem Emil, dem Elch. Man weiß gar nicht, wie groß so ein Ding ist. Nicht? Ich meine, die sind schon so, mal so, ja, kannst du mal so 2 Meter hoch oder so. Sitzt man da, würde man dann sitzen, wenn man auf ihm säße oder sitzen könnte. Cool. Wir kümmern uns um das Wetter. Das hat auch manchmal Kabriolen. Momentan überhaupt nicht. Momentan ist es vollkommen stabil. Und zwar stabil schön. Und es ist auch von den Temperaturen her nach wie vor die volle Granate. Wir sind bei 29,6 Grad. Liebe Freundinnen und Freunde, es ist 19 Uhr am Abend. Gut, okay, wie geht's weiter? Genauso. Also bis zum Wochenende bleibt's so.
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3: Die wichtigsten Meldungen bei uns natürlich zuerst aus der Charivari Verkehrszentrale. Ist jetzt nicht so viel, um ehrlich zu sein. Ich hätte da jetzt nur die A9 Richtung Nürnberg in Höhe Frankfurter Ring gefahren durch dieses Holzbrett, das da rumliegt. Und ja, das war's ehrlich gesagt auch.
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3: Gut, dann wollen wir mal sehen, wie wir es denn haben hier mit den Blitzern. Derzeit keine einzige Blitzermeldung. Das ist ja schon mal auf keinen Fall schlecht. Und dementsprechend schauen wir mal hier gleich hin. Also besser hier, genau.
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3: Im Studio ist der Andi Wenzel. Schön, dass ihr alle dabei seid. Und es gibt hier feine Musik.

Dani Wenzel hier im Studio. Feierabend, wir haben alle Feierabend, oder? Ihr auch? Ach, oh, schön, gell? Aber jetzt aber. Giesinger Bräu hat es tatsächlich aufs Oktoberfest geschafft. Allerdings erstmal am anderen Ende der Welt. Denn beim großen Oktoberfest in Brisbane in Australien werden dieses Jahr zum ersten Mal offiziell alle 7 Münchner Biere ausgeschenkt, inklusive Giesinger. Geil. Und nein, das liegt nicht am Bürgerbegehren mit über 17.000 Unterschriften in München, sondern am German's Club in Brisbane, der die Brauerei jetzt zugelassen hat. Down Under klappt's also schon. Jetzt bleibt nur die Frage, wann zieht die echte Wiesn nach mit Giesinger? Bei uns gibt's garantiert weiter viel Good Music. Also da bleiben wir bei unserem Leisten.

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2: Der Feierabend ist der schönste Abend, das ist gar keine Frage. Und dementsprechend feiern wir zusammen jetzt auch Olivia Rodrigo. Sehr cooler Song, Drop Dead. Gleich hier.
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2: Genau wissen, wie es wird mit dem Charivari. München-Wetter, ja, da schauen wir doch mal. Und da brauchen wir gar nicht lange zu schauen. Wir brauchen uns nur daran zu erinnern, wie die letzten paar Tage waren. Das geht nämlich einfach so weiter. Wir sehen jetzt immer noch über 30 Grad. Das ist schon Granate. Da gibt's nichts. Ja, ja. Und ich find's gut. Mir gefällt's. Und es wird bis zum Wochenende auf jeden Fall mal so weitergehen.
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2: Die wichtigsten Meldungen immer aus der Charivari-Verkehrszentrale. A99 Ost Richtung Salzburg zwischen Kreuz Ost und Haar. Gefahr durch ein liegen gebliebenes Fahrzeug auf dem Standstreifen.
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2: Blitzermeldung habe ich derzeit keine.
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Ja, es ist Feierabend. Schön, oder? So, was ein Wetterchen heute. Richtig heiß war es. Wird es jetzt auch für die deutsche Fußballnationalmannschaft heiß? Die startet ja jetzt in diese heiße Phase. In Herzogenaurach läuft der letzte Feinschliff vor dem Abflug in die USA. Und bevor es für das DFB-Team aber losgeht, steht kommenden Sonntag noch ein letzter Härtetest an. Deutschland gegen Finnland. Um 20.45 Uhr in der MEWA Arena in Mainz, live im ZDF. Bundestrainer Julian Nagelsmann will nochmal einiges ausprobieren. Und natürlich wird ganz Fußball-Deutschland schauen, wer überzeugt kurz vorm Abflug nochmal so richtig und schafft es in die Startelf. Wir sind echt gespannt und passieren kann bei so einem Turnier immer alles.

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2: So, die Biere können angezapft werden. Hier ist Feierabend. Aber vorher gibt's noch You Give Me Something.

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2: Ich bin Ludwig Haas und darüber spricht München heute Abend. Wenn ihr zu spät in die Arbeit kommt, dann gibt's vielleicht Anschiss vom Chef oder je nachdem, wie oft es euch passiert ist, auch mal eine Strafe. Aber wie ist das eigentlich, wenn Spieler des FC Bayern trödeln und zu spät zum Anpfiff kommen? Die Antwort, es kostet und zwar insgesamt 65.000 Euro. Die hat der FC Bayern jetzt aufgebrummt bekommen, weil die Bayern-Spieler bei zwei Spielen die Kontrolle der Ausrüstung vor dem Spiel, also zum Beispiel der Schuhe, verzögert haben und deshalb später angepfiffen wurde. Vor ein paar Wochen hatte Ministerpräsident Markus Söder ja angekündigt, künftig weniger sein Essen auf Social Media posten zu wollen, um professioneller zu sein. Jetzt erreicht Söder Kritik, und zwar ausgerechnet aus der eigenen Partei. CSU-Vizechef Manfred Weber hat Söders Vorgehen auf den sozialen Netzwerken jetzt kritisiert. Es müsse laut Weber wieder mehr um das Gemeinwohl und weniger um Klicks und Schlagzeilen gehen, so Weber in einem Schreiben. Es brauche mehr Ernsthaftigkeit. Manfred Weber gilt schon seit längerem als Söder-Gegner. Jahrelang war der Trend klar. Immer weniger junge Menschen rauchen. Aber im letzten Jahr sind es wieder mehr jugendliche Raucher geworden. Laut dem Landesamt für Statistik spielen vor allem E-Zigaretten, also auch Vapes, eine Rolle. Der Drogenbeauftragte der Bundesregierung Streeck, der warnt vor den Vapes, die mit bunten Farben und süßen Geschmacksrichtungen wie Erdbeere oder Melone eher den Anschein einer Süßigkeit als einer Droge erwecken würden.
1: Und das googelt München gerade.
2: Ja, und im Netz, da wird aktuell viel nach einem Elch gesucht, der seit mehreren Tagen jetzt schon rund um Ebersberg gesichtet wird. Unter anderem wurde er da in Hohenlinden fotografiert. Die Gerüchte, die verdichten sich jetzt online, dass dieser Elch Elch Emil sein könnte. Elch Emil, der wurde letztes Jahr in Österreich zum großen Star, weil er wochenlang in Wohngebieten umherwanderte, zum Beispiel auch den ein oder anderen Apfel fraß oder in der Donau schwamm. Das waren die Nachrichten aus München und der Welt.
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3: Genau wissen, wie es wird mit dem Charivari München Wetter. Da braucht man nicht viel zu wissen. Man schaut jetzt einfach aus dem Fenster raus und weiß ganz genau, so wird es weitergehen. Ja, und das stimmt jetzt auch mal.
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3: Wichtigste Meldung aus der Charivari-Verkehrszentrale. A99 Ost Richtung Salzburg zwischen Kreuz Ost und H-Gefahr durch ein liegen gebliebenes Fahrzeug auf dem Standstreifen. Und Therese-Giese-Allee in Richtung Süden in Höhe der Putzbrunner Straße ist die Richtungsfahrbahn voll gesperrt wegen eines Unfalls.
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3: Keine Blitzermeldung zurzeit.
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2: Ich bin Helen Martin. Halb so viele Grundschüler mit mangelnden Mathekenntnissen, mehr Jugendliche mit Spitzenleistungen und nur noch halb so viele Schulabbrecher wie heute. Bundesbildungsministerin Prien will das deutsche Bildungssystem mit messbaren Zielen verbessern. Anlass ist der neue Kinderreport des Deutschen Kinderhilfswerks. Laut der Umfrage wünschen sich Erwachsene und Schüler Reformen und mehr Geld für Bildung. Niedersachsen will erreichen, dass Femizide strafrechtlich auch als Mord geahndet werden. Das Land will einen entsprechenden Antrag in den Bundesrat einbringen. Niedersachsens Justizministerin Wahlmann kritisiert, dass Gerichte das gezielte Töten von Frauen bisher oft nicht als Mord werten würden. Laut dem BKA ist fast jeden Tag eine Frau in Deutschland von einem versuchten oder vollendeten Femizid betroffen. CSU-Chef Söder und sein Vize Weber werden wohl nicht mehr beste Freunde. In einem Brief hat Weber die CSU jetzt zu mehr Ernsthaftigkeit aufgefordert. Gemeinschaftsgefühl würde man weder mit Schlagzeilen noch mit Klickzahlen erreichen, so Weber. Viele der Zeilen in dem Brief wurden in der CSU als Frontalangriff auf Söder verstanden. CSU-Fraktionschef Holleczek hat Weber dafür kritisiert, Fragen aufzuwerfen, ohne Antworten zu geben. Tennisspieler Jan-Lennard Struff hat bei den French Open für eine Überraschung gesorgt. Der 36-Jährige hat den Weltranglisten-10. Alexander Bublik in 4 Sätzen besiegt und steht in der 2. Runde. Laura Siegemund ist dagegen in der 1. Runde ausgeschieden. Sie hat gegen die frühere Weltranglisten-1. Naomi Osaka verloren.
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2: Ich bin Hendrik Daum. Ob Zigaretten, Tabakbeutel oder E-Zigaretten, Nikotinprodukte sind bei Jugendlichen wieder beliebter. Das hat eine Befragung des Bundesinstituts für öffentliche Gesundheit ergeben. Demnach hat fast jeder Zehnte der 12- bis 17-Jährigen letztes Jahr Nikotinprodukte konsumiert. Der Drogenbeauftragte der Bundesregierung Streeck fordert deshalb strengere Regeln, zum Beispiel für Inhaltsstoffe, Werbung oder Aromen. In Sachen Chancengerechtigkeit in der Bildung schneidet Deutschland ja häufig schlecht ab. Damit sich das ändert, wünschen sich 9 von 10 Erwachsenen mehr Personal in Schulen und Kitas und bundesweit einheitliche Lernstandards. Das zeigt der aktuelle Kinderreport des Deutschen Kinderhilfswerks. Auch Kinder und Jugendliche wurden befragt. Sie wünschen sich vor allem kostenlose Kitas und Schulen. Bei einem Zusammenprall zwischen einem Schulbus und einem Zug sind in Belgien 4 Menschen ums Leben gekommen. Mehr von Dieter Ebeling.
3: Was da genau und vor allem warum passiert ist, war zunächst noch unklar. An einem Bahnübergang in Flandern kollidierte ein Nahverkehrszug mit einem Schulbus. Die Schranken waren geschlossen, rote Warnlampen funktionierten, sagt der Bahnbetreiber. 2 Kinder im Alter von 12 und 15 Jahren starben. Auch der Busfahrer und der Begleiter der Schulkinder, allesamt Sonderschüler, überlebten nicht. 5 andere Schüler wurden schwer verletzt.
2: Wer schon mal geheiratet hat, der weiß, dass die Organisation viel Stress bedeuten kann. Anders soll das bei der bundesweiten Aktion Hashtag einfach heiraten sein, bei der auch die evangelische Kirche in Bayern mitmacht. Die Aktion findet am 26. Juni statt. Das Prinzip ist simpel, einfach zu einer der teilnehmenden Kirchen gehen und natürlich Ja sagen. Die einzigen Voraussetzungen sind, dass man schon standesamtlich verheiratet ist und dass mindestens einer von beiden evangelisch ist.
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2: Ich bin Hendrik Daum. Schwellungen an den Beinen und Blutergüsse an den Händen. Der Gesundheitszustand von US-Präsident Trump sorgt ja immer wieder für Spekulationen. Jetzt hat er sich erneut einer Routineuntersuchung unterzogen und alles verlief so wörtlich perfekt, hat der 79-Jährige danach mitgeteilt. Details hat er aber nicht genannt. Kritiker bemängeln, dass die Informationen zu Trumps Gesundheitschecks immer sehr rosig seien, es aber kaum unabhängig überprüfbare Fakten gebe. In Sachen Chancengerechtigkeit in der Bildung schneidet Deutschland ja häufig schlecht ab. Damit sich das ändert, wünschen sich 9 von 10 Erwachsenen mehr Personal in Schulen und Kitas und auch bundesweit einheitliche Lernstandards. Das zeigt der aktuelle Kinderreport des Deutschen Kinderhilfswerks. Auch Kinder und Jugendliche wurden befragt. Sie wünschen sich vor allem kostenlose Kitas und Schulen. An einem Gymnasium in Bayreuth sind in einem Chemieschaukasten gefährliche Substanzen entdeckt und danach gesprengt worden. Ein Sicherheitsbeauftragter hatte beim Vorbereiten eines Umzugs der Chemiesammlung die Substanzen gefunden. Dabei hat es sich um alkoholische Lösungsmittel gehandelt. Spezialkräfte sind angerückt, um die Gefäße kontrolliert zu sprengen. Weil ja gerade Pfingstferien sind, waren keine Schüler oder Lehrer im Gebäude. Das Kleeblatt im Glückstaumel. Die Spielvereinigung Greuther Fürth hat in der Relegation den Klassenerhalt in der 2. Fußball-Bundesliga geschafft. Die Franken setzten sich am späten Abend im Rückspiel im eigenen Stadion mit 2:0 gegen den Drittligisten Rot-Weiß Essen durch und machten damit die 0:1 Niederlage aus dem Hinspiel wett.
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2: Ich bin Hendrik Daum. Nach einer Strafanzeige von Colleen Fernandes hat die Staatsanwaltschaft Potsdam gegen den Ex-Mann der Schauspielerin Christian Ulmen jetzt ein Ermittlungsverfahren eingeleitet. Es bestehe ein Anfangsverdacht der häuslichen Gewalt, sagte eine Sprecherin der Behörde. Konkret gehe es um mehrere Vorfälle, die sich in den Jahren 2022 und 2023 in Spanien ereignet haben sollen. Auch die Vorwürfe digitaler Gewalt würden weiterhin geprüft. Ulmen selbst bestreitet sämtliche Anschuldigungen. Der gesetzlichen Pflegeversicherung droht ein Milliardendefizit. Die Bundesregierung arbeitet deshalb an einer Reform. Jetzt ist eine weitere Erhöhung des Beitragssatzes für Kinderlose um 0,1% im Gespräch. Ursula Winkler mit den Einzelheiten.
3: Kinderlose Versicherte ab 23 Jahren müssten dann einen Pflegebeitragssatz von 4,3% zahlen. Für versicherte Mütter und Väter würden die Sätze gleich bleiben, also bei 3,6% bei einem Kind und entsprechend kleineren Beiträgen bei mehr Kindern. Gesundheitsministerin Wagen wollte die Pläne nicht bestätigen, sondern kündigte ein Gesamtkonzept an. Das wünscht sich auch der Koalitionspartner.

0: hat eine SPD.
1: Wer schon mal geheiratet hat, der weiß, dass die Organisation viel Stress bedeuten kann. Anders soll das bei der bundesweiten Aktion Hashtag einfach heiraten sein, bei der auch die evangelische Kirche in Bayern mitmacht. Die Aktion findet am 26. Juni statt. Das Prinzip ist simpel, einfach zu einer der teilnehmenden Kirchen gehen und natürlich Ja sagen. Die einzigen Voraussetzungen sind, dass man schon standesamtlich verheiratet ist und dass mindestens einer von beiden evangelisch ist. Das Kleeblatt im Glückstaumel. Die Spielvereinigung Greuther Fürth hat in der Relegation den Klassenerhalt in der zweiten Fußball-Bundesliga geschafft. Die Franken setzten sich am späten Abend im Rückspiel im eigenen Stadion mit 2:0 gegen den Drittligisten Rot-Weiß Essen durch und machten damit die 0:1 Niederlage aus dem Hinspiel wett.
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2: Ich bin Hendrik Daum. Der gesetzlichen Pflegeversicherung droht ein Milliardendefizit. Die Bundesregierung arbeitet deshalb an einer Reform. Jetzt ist eine weitere Erhöhung des Beitragssatzes für Kinderlose um 0,1 Prozentpunkte im Gespräch. Ursula Winkler mit den Einzelheiten.
3: Kinderlose Versicherte ab 23 Jahren müssten dann einen Pflegebeitragssatz von 4,3% zahlen. Für versicherte Mütter und Väter würden die Sätze gleich bleiben, also bei 3,6% bei einem Kind und entsprechend kleineren Beiträgen bei mehr Kindern. Gesundheitsministerin Wagen wollte die Pläne nicht bestätigen, sondern kündigte ein Gesamtkonzept an. Das wünscht sich auch der Koalitionspartner SPD.
2: Ob Zigaretten, Tabakbeutel oder E-Zigaretten, Nikotinprodukte sind bei Jugendlichen wieder beliebter. Das hat eine Befragung des Bundesinstituts für öffentliche Gesundheit ergeben. Demnach hat fast jeder Zehnte der 12- bis 17-Jährigen letztes Jahr Nikotinprodukte konsumiert. Der Drogenbeauftragte der Bundesregierung Streeck fordert deshalb strengere Regeln, zum Beispiel für Inhaltsstoffe, Werbung oder Aromen. An einem Gymnasium in Bayreuth sind in einem Chemieschaukasten gefährliche Substanzen entdeckt und danach gesprengt worden. Ein Sicherheitsbeauftragter hatte beim Vorbereiten eines Umzugs der Chemiesammlung die Substanzen gefunden. Dabei hat es sich um alkoholische Lösungsmittel gehandelt. Spezialkräfte sind angerückt, um die Gefäße kontrolliert zu sprengen. Weil ja gerade Pfingstferien sind, waren keine Schüler oder Lehrer im Gebäude. Das Kleeblatt im Glückstaumel. Die Spielvereinigung Greuther Fürth hat in der Relegation den Klassenerhalt in der zweiten Fußball-Bundesliga geschafft. Die Franken setzten sich am späten Abend im Rückspiel im eigenen Stadion mit 2:0 gegen den Drittligisten Rot-Weiß Essen durch und machten damit die 0:1 Niederlage aus dem Hinspiel wett.

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2: Ich bin Hendrik Daum. Menschenhandel soll in Deutschland künftig konsequenter verfolgt und härter bestraft werden können. Das sieht ein Gesetzentwurf aus dem Bundesjustizministerium vor, der heute im Bundeskabinett besprochen wird. Lea Matschulat berichtet.
3: Wer moderne Sklaverei ausnutze, dürfe nicht straffrei davonkommen, sagt Bundesjustizministerin Hubich. Sie meint etwa all diejenigen, die sich die Nägel machen lassen, obwohl vieles darauf hindeutet, dass im Nagelstudio nicht alles korrekt läuft. Oder auch Bauherren, die ein Auge zudrücken, wenn eine Firma besonders günstige Konditionen verspricht, doch nicht ganz klar ist, ob die Arbeiter auch alle angemeldet sind.
2: Ob Zigaretten, Tabakbeutel oder E-Zigaretten, Nikotinprodukte sind bei Jugendlichen wieder beliebter. Das hat eine Befragung des Bundesinstituts für öffentliche Gesundheit ergeben. Demnach hat fast jeder 10. der 12- bis 17-Jährigen letztes Jahr Nikotinprodukte konsumiert. Der Drogenbeauftragte der Bundesregierung Streeck fordert deshalb strengere Regeln, zum Beispiel für Inhaltsstoffe, Werbung oder Aromen. Wer schon mal geheiratet hat, der weiß, dass die Organisation viel Stress bedeuten kann. Anders soll das bei der bundesweiten Aktion Hashtag einfach heiraten sein, bei der auch die evangelische Kirche in Bayern mitmacht. Die Aktion findet am 26. Juni statt. Das Prinzip ist simpel, einfach zu einer der teilnehmenden Kirchen gehen und natürlich Ja sagen. Die einzigen Voraussetzungen sind, dass man schon standesamtlich verheiratet ist und dass mindestens einer von beiden evangelisch ist. Fußball-Zweitligist Greuther Fürth hat den Klassenerhalt geschafft. Das Kleeblatt setzte sich am Abend im Relegationsrückspiel gegen Rot-Weiß Essen mit 2:0 durch. Das Hinspiel gegen den Drittligisten hatte Fürth noch mit 0:1 verloren. Die Fürther spielen seit fast 30 Jahren mindestens in der zweiten Liga.
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